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Kennst du die Geschichte hinter diesem Song? Es ist 1972, British Columbia, Kanada. Der 15-jährige Rick Hansen möchte seinem Leben einen Sinn geben. Seit einem schweren Verkehrsunfall ist er ab der Hüfte gelähmt. Doch er gibt nicht auf und startet einige Jahre später seine Man-in-Motion-Tour. Mit seinem Rollstuhl legt er jeden Tag 70 Meilen zurück und sammelt Geld für die Rückenmarkforschung. Die Medien interessieren sich nicht groß für seine Geschichte, bis John Parr ins Spiel kommt. Der britische Songwriter wird auf Hansens Geschichte aufmerksam und hat urplötzlich die Idee für einen Song. Bei seiner Tour hat Hansen über 40.000 Kilometer zurückgelegt und damit über 26 Millionen Dollar gesammelt. John Parrs St. Elmo's Fire ist heute ein Teil von bestem Rock und Pop.

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1: Im Studio Imme Kasten. Schönen guten Morgen. Ja, jetzt läuft sie, die Fußball-WM. Im Aztekenstadion in Mexiko-Stadt ist das Eröffnungsspiel zwischen Co-Gastgeber Mexiko und Südafrika über die Bühne gegangen. Mexiko setzte sich dabei mit 2:0 durch. Zuvor gab es eine große Eröffnungsfeier mit internationalen Musikstars. Deutschland startet am Sonntag gegen Curaçao ins Turnier. In der EU gelten von heute an verschärfte Asylregeln. Unter anderem sollen Asylverfahren schon an den Außengrenzen durchgeführt werden, an denen Schutzsuchende zuerst ankommen. Menschen mit geringen Aussichten auf Asyl sollen dort festgehalten und bei einem negativen Bescheid letztendlich wieder abgeschoben werden. Die Verjährungsfrist bei Vergewaltigung soll verlängert werden. Dafür macht sich Bundesjustizministerin Hubig stark. 5 Jahre sind es derzeit, das sei zu kurz, sagte sie dem Redaktionsnetzwerk Deutschland. Hubig hält 20 Jahre für angemessen. Heute steht der womöglich größte Börsengang in der Geschichte an. Elon Musk will für sein Raumfahrtunternehmen SpaceX umgerechnet rund 75 Milliarden Dollar einsammeln und damit alle anderen Aktiendebüts in den Schatten stellen. Musk könnte so der erste Billionär der Welt werden.
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1: Im Studio Imme Kasten. Schönen guten Morgen. Die Fußball-WM läuft. Im Aztekenstadion in Mexiko-Stadt hat Co-Gastgeber Mexiko das Eröffnungsspiel gegen Südafrika mit 2:0 gewonnen. Zuvor sorgten internationale Musikstars bei der Eröffnungsfeier für Stimmung. Deutschland startet am Sonntag gegen Curaçao ins Turnier. US-Präsident Trump hat die für heute Nacht angedrohten Angriffe auf den Iran wieder abgesagt. Nach Gesprächen mit Teheran zeichnet sich eine Verhandlungslösung ab, schrieb er auf seinem Online-Portal. Angeblich soll ein Friedensabkommen bevorstehen. Details nannte Trump nicht. Heute steht der womöglich größte Börsengang in der Geschichte an. Elon Musk will für sein Raumfahrtunternehmen SpaceX umgerechnet rund 75 Milliarden Dollar einsammeln und damit alle anderen Aktiendebüts in den Schatten stellen. Musk könnte so der erste Billionär der Welt werden. Im Bundestag geht es heute erstmals um die umstrittene Reform der gesetzlichen Krankenkassen. Der Entwurf von Bundesgesundheitsministerin Baken sieht unter anderem vor, dass Patienten mehr bei Medikamenten zuzahlen sollen. Außerdem wird über die umstrittene Reform des Heizungsgesetzes beraten.
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1: Im Studio Imme Kasten. Schönen guten Morgen. Die Fußball-WM läuft. Im Aztekenstadion in Mexiko-Stadt hat Co-Gastgeber Mexiko das Eröffnungsspiel gegen Südafrika mit 2:0 gewonnen. Zuvor sorgten internationale Musikstars bei der Eröffnungsfeier für Stimmung. Deutschland startet am Sonntag gegen Curaçao ins Turnier. US-Präsident Trump hat die für heute Nacht angedrohten Angriffe auf den Iran wieder abgesagt. Nach Gesprächen mit Teheran zeichnet sich eine Verhandlungslösung ab, schrieb er auf seinem Online-Portal. Angeblich soll ein Friedensabkommen bevorstehen. Details nannte Trump nicht. Heute steht der womöglich größte Börsengang in der Geschichte an. Elon Musk will für sein Raumfahrtunternehmen SpaceX umgerechnet rund 75 Milliarden Dollar einsammeln und damit alle anderen Aktiendebüts in den Schatten stellen. Musk könnte so der erste Billionär der Welt werden. Im Bundestag geht's heute erstmals um die umstrittene Reform der gesetzlichen Krankenkassen. Der Entwurf von Bundesgesundheitsministerin Wagen sieht unter anderem vor, dass Patienten mehr bei Medikamenten zuzahlen sollen. Außerdem wird über die umstrittene Reform des Heizungsgesetzes beraten.
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2: Erste 5-Tage-Woche seit langem fast geschafft. Schönen Freitag euch.
3: Gott hat sich das gezogen. Hanna und Nikolaus hier. Die meisten 80er und 90er jetzt mit Bon Jovi. Schön wieder da zu sein.
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0: Sei ehrlich, in den letzten anderthalb Wochen, als ich nicht da war.
1: Ich hab's so oft gesagt, wie froh ich bin, dass du nicht da bist.
0: Und dann Bon Jovi gespielt. Baden-Württembergs rockigste Morningshow. Es wurde Zeit, dass ich wieder da bin. Gleich gibt's Metallica zum Beispiel. 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

0: bei der 977 und vielleicht sollten wir beide uns nicht so gut verstehen. Vielleicht wäre man dann
1: also
0: noch
1: mir
0: besser.
1: Mir fehlt einiges bei uns, aber nicht das Feuer. Das sage ich dir ganz ehrlich.
0: Ja, es gibt so viele Bands, unter anderem auch Aerosmith, wo sich die Bandmitglieder überhaupt nicht verstehen. Zum Beispiel
1: ja,
0: Steven Tyler und Joe Perry.
1: Völlig verkracht,
0: und trotzdem haben die so einen riesen Erfolg.
1: Ja, wenn man sich halt aufs Wesentliche konzentriert. Du blöde Kuh.

0: Also ich liebe ja vor allem die alten Billy Joel Sachen. Aber Hauptsache, wir spielen Billy Joel, auch wenn ihr vor allem alle auf The River of Dreams steht. 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
1: Morgen.

0: The River of Dreams von Billy Joel ist ihm übrigens eingefallen, als er nicht schlafen hat können und unter die Dusche gestanden ist.
1: Der hat nicht schlafen können und ist dann duschen gegangen?
0: Ja, am frühen Morgen.
1: Ah, ja, weil ich wollte gerade sagen, ich dusche auch jeden Morgen, um wach zu werden.
0: Und was ist dir heute Morgen für ein Song eingefallen?
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5: 90 Minuten Show und dann war die Fußball-WM 2026 eröffnet. Unser Top-Thema jetzt. Es ist Freitagmorgen, 5.30 Uhr.
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5: Mit Tom Husse.
7: Schönen guten Morgen. Die Fußball-WM ist jetzt in vollem Gange. Co-Gastgeber Mexiko hat das Eröffnungsspiel gegen Südafrika gewonnen. Der Endstand 2:0. Zuvor gab es im Aztekenstadion in Mexiko-Stadt eine große Eröffnungsfeier mit internationalen Musikstars. Deutschland startet am Sonntag gegen Curaçao ins Turnier. In der EU gelten ab heute verschärfte Asylregeln. Unter anderem sollen Asylverfahren schon an den Außengrenzen durchgeführt werden, an denen Schutzsuchende zuerst ankommen. Menschen mit geringen Aussichten auf Asyl sollen dort festgehalten und bei einem negativen Bescheid letztendlich wieder abgeschoben werden. Im Bundesrat geht es heute um einen besseren Schutz vor häuslicher Gewalt. Die Länder entscheiden darüber, ob künftig elektronische Fußfesseln zum Einsatz kommen. Außerdem sollen Apotheken mehr Geld für Notdienste gerade in ländlichen Regionen bekommen. Damit soll die Versorgung mit Medikamenten abgesichert werden. Es soll der größte Börsengang der Geschichte werden. Ab heute wird Elon Musks Raumfahrtunternehmen SpaceX an der Börse gehandelt. Experten mahnen, dass die Bewertung von SpaceX gerade zu hoch ausfallen könnte, auch wegen des Mythos rund um Musk.
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5: Schönen guten Morgen. Hier ist das Wetter für uns in Baden-Württemberg. In Ulm messen wir aktuell 11 Grad. Bei euch in Sindelfingen 12 und in Kehl 13 Grad. Heute gibt es nochmal einen Mix aus Regen, aber auch trockenen Phasen. Morgen dann aber bis 28 Grad und viel Sonne.
8: Hallöchen auf die Straßen, 5.32 Uhr, die neue 107.7 Verkehrsservice. Eine Gefahrenstelle aktuell betrifft euch auf der A5 zwischen dem Kreuz Weinheim und Hirschberg. Vorsichtig, ein Reifen auf der linken Spur. Eure Staus, eure Blitzer, immer kostenlos 0800 24 7 1077. Gute Fahrt Richtung Wochenende.
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5: Wir sind Baden-Württembergs Rockigste Morning Show. Hanna und Nikolaus hier. Guten Morgen.
8: Wir machen Krach. Gleich Metallica. Außerdem entspannt die Bengals und los geht's mit einem 80er. Hier sind die Ärzte für euch.
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0: Meine Frau ist ja Gesangslehrerin. Mhm. Und es gibt für mich keinen erhabeneren Moment, als wenn sie mir mal wieder einen jungen Mann anschleppt, der Rockfan ist und sie mich fragt, was kann ich mit dem machen? Kennst du irgendwas? Und da gibt es jetzt einen, der ist richtiger, also Hardcore-Fan, Metal-Fan.
1: Der will singen lernen.
0: Der singt auch ganz gut.
1: Okay.
0: Und der, habe ich jetzt gesagt, also bei Metallica, Nothing Else Matters, ist ja eher lahm, gibt es jetzt nicht wahnsinnig viel. Sie hat Enter Sandman mit ihm ausprobiert. Auch schwierig. Bei Whiskey in the Jar sind sie jetzt am Ende gelandet.
1: Okay.
0: Und da singt er aber die alte Version, das ursprüngliche quasi. Bester Rock und Pop, hier sind Metallica.

0: 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Die Geschichte hinter diesem Song?
1: Februar 1989. Die Bengals sind auf dem Höhepunkt ihrer Karriere. Ihre Songs laufen ununterbrochen im Radio und dementsprechend sind sie ziemlich gut gelaunt. Eines Tages beschließen sie, zum Sammeln neuer Ideen, sich ein bisschen Inspiration zu verschaffen. Dafür machen sie einen Ausflug zu einem ganz besonderen Ort, dem Grab von Elvis Presley. Ehrfürchtig stehen die drei Mädels im Garten der Erinnerung und schauen auf das Grab des King. Dort steht ein kleines Kästchen mit einer Kerze darin. Eternal Flame. Das wäre doch ein toller Songtitel, denkt sich Bengals-Sängerin Susanna Hoffs. Kurze Zeit später erobert Eternal Flame die Spitze der internationalen Charts. Inspiriert durch Elvis Presley ist der Song heute bester Rock und Pop.
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0: geteiltes Leid ist halbes Leid. Betrifft auch die Autobahnfahrer am Wochenende. A8 und A81 werden gesperrt.
1: Ah.
0: Und zwar an den typischen Knotenpunkten. Einmal bei Böblingen-Sindelfingen, mal wieder Brückenarbeiten auf der A81. Aha. Und auf der A8, dreimal darfst du raten.
1: Pforzheim?
0: Pforzheim. In Fahrtrichtung Stuttgart übers Wochenende. Großen Bogen drumherum fahren. 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
1: Kurz vor sechs.
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1: Autofahrer auf der A81 und der A8 brauchen am Wochenende gute Nerven.
0: Brauchen sie eigentlich jeden Tag, deswegen
1: stimmt,
0: schafft
1: jetzt
0: ihr
1: noch
0: schon.
1: Mehr. Eins unserer Themen jetzt. Es ist Freitagmorgen, 6 Uhr.
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1: Mit Stefanie Häuslein.
7: Guten Morgen. Die Fußball-WM läuft und Mexiko ist der erste Sieger. In einem zähen Eröffnungsspiel haben die Gastgeber das überforderte Team aus Südafrika mit 0:2 geschlagen am Abend und Südafrika kassierte 2 Platzverweise. Vor dem Spiel war die Eröffnung euphorisch gefeiert worden und im Stadion war die neue 107.7-Korrespondentin Andrea Sosa Cabrios.
8: Es war eine authentische Fiesta Mexicana, ein großes mexikanisches Fest. Mexiko besiegte Südafrika mit 2:0 im Auftaktspiel. Der Jubel der Fans kannte keine Grenzen. Zum Auftakt traten Shakira und weitere Latino-Stars bei der Eröffnungsshow auf. Schauspielerin Salma Hayek begrüßte die Fans im Stadion. Trotz der Sorgen vor schlechtem Wetter fiel während des Spiels kein einziger Tropfen Regen.
7: Die Autofahrer im Land müssen sich fürs Wochenende auf 2 neue Autobahnbaustellen einstellen. Die A81 wird zwischen Sindelfingen-Ost und Böblingen von heute 22 bis Montag 5 Uhr gesperrt. Dort werden Teile für die neue Brücke über die Autobahn eingehoben. Die Umleitung führt durch Sindelfingen. Die A8 ist bei Pforzheim Richtung Stuttgart gesperrt und weil gleichzeitig bei der Ennstalquerung gebaut wird, bieten sich auch kaum Schleichwege an. Und jetzt weitere Meldungen in Kürze. In der EU gelten seit Mitternacht deutlich schärfere Asylregeln. Die Reform ist in Kraft. Unter anderem sollen Flüchtlinge innerhalb der EU nicht mehr weiterziehen können. Der lang diskutierte Streitpunkt: Die Staaten an den Außengrenzen fühlen sich damit alleingelassen. Im Bundestag geht es heute um 2 umstrittene Reformen. Zum einen die der gesetzlichen Krankenkassen. Der Entwurf von Gesundheitsministerin Warken sieht unter anderem vor, dass Patienten für Medikamente mehr zuzahlen. Außerdem wird heute das Heizungsgesetz beraten. Und heute steht der voraussichtlich größte Börsengang der Geschichte an. Elon Musk will für sein Raumfahrtunternehmen SpaceX 75 Milliarden Dollar einsammeln. Er könnte so der erste Billionär der Welt werden.
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1: Schönen guten Morgen. Hier ist das Wetter für uns in Baden-Württemberg. Am längsten regnet es heute noch Richtung Allgäu. Bis zum Abend ist es aber auch hier komplett trocken. In Dettingen-Erms im Kreis Reutlingen bekommen wir heute maximal 17 Grad. Ebenso bei euch in Pforzheim und in Karlsruhe 18 Grad maximal. Morgen dann aber 10 Grad mehr und viel Sonne.
0: 6:03, die neue 107.7 Verkehrsservice. Nasse Straßen, aber wie so oft Freitag früh. Freie Straßen, gar nichts los. Wenn ihr was seht, Staus oder ein Blitzer, gerne kostenlos an mich melden. 0800 24 7 107.7.
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1: Und Nikolaus hier. Hallo. Erste Woche nach den Pfingstferien. Fast geschafft. Noch einmal aufstehen, Baden-Württemberg.
0: Wir lassen zusammen die Knochen knacksen mit den meisten 80ern und 90ern. Wir starten mit Europe.
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0: mit The Final Countdown. Eigentlich war der Song nur als Intro für ein Konzert gedacht, war dann aber doch so gut, dass es zum richtigen Song wurde.
1: Wundert mich auch nicht, ist ganz oft so, dass die Intro-Songs also mit die beliebtesten sind, weil da sind die Fans angeheizt. Ja, weißt du, wenn das Konzert losgeht, bester Rock und Pop. Hier sind Texas für euch, Summer Sun.

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0: einen Tag noch. Morgen. Und dann bebt wieder ganz Cannstatt. Viertel nach sechs. Baden-Württembergs rockigste Morning Show. Vorhang auf bei der 977. Hanna und Nikolaus, eure Horrorshow jeden Morgen.
1: Guten Morgen.
0: Und morgen früh dürfen wir die Toten Hosen ja wahrscheinlich zum letzten Mal bei uns in Stuttgart begrüßen. Ne? Mit im Gepäck haben sie ihr allerletztes Studioalbum Trink aus, wir müssen gehen. Und natürlich unendlich viele Fans, die sich auf sie freuen.
1: Und eine davon ist Eva aus Neckarbischofsheim im Rhein-Neckar-Kreis. Sie hat bei uns noch zwei Karten fürs Konzert abstauben können, bevor es dann nochmal weiteren Nachwuchs im Oktober gibt. Da gibt es aber eigentlich nur eine Frage, Eva. Ist das nicht so viel Aufregung?
2: Och, nee, der Nachwuchs muss ja gleich dran gewöhnt
1: werden. Sehr gut.
2: Das ist schon mal die richtige Prägung.
0: Und es passt ja eigentlich auch, es ist wahrscheinlich nicht nur dein erstmal letztes Tode-Hosen-Konzert, es ist ja das allerletzte in Stuttgart so, deswegen.
2: Ja, es ist schon, auch wenn man jetzt das neue Album hört, es ist schon irgendwie emotional.
0: Ja.
2: Mich haben sie eigentlich mein Leben lang begleitet, würde ich fast sagen. Also spätestens ab der 5. Klasse waren die Toten Hosen in meinem Leben und meine Eltern kommen aus Düsseldorf. Von daher ist Düsseldorf natürlich auch immer ein wichtiger Ort für mich und das gehört halt irgendwie alles dann doch zusammen.
0: Mensch, Eva, da wird die ein oder andere Träne kullern. Und ich sag mal, es wäre nicht die erste Frühgeburt ausgelöst auf einem Konzert.
1: Das
0: wäre
1: ein bisschen arg früh.
0: Okay, Entschuldigung.
2: Wir haben noch ein bisschen viel Zeit.
0: Eva, alles Gute euch, ja.
2: Dankeschön, euch auch. Lieben Dank nochmal an euch und ganz liebe Grüße ans Team.
1: Vielen Dank und zur Einstimmung haben wir sie jetzt natürlich für euch. Hier sind die Toten Hosen. Altes Fieber. 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

0: Und nach dieser WM-Eröffnungszeremonie gestern ist vor allem eine Sache klar. Shakira ist und bleibt die schönste Frau der Welt. Oder? Also jetzt mal im Ernst. Es ist auch noch keine WM ohne Shakira irgendwie.
1: Das stimmt.
0: Das

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13: Elon Musk könnte der erste Billionär der Welt werden.
14: Ich habe nachgeguckt, eine Billion hat 12 Nullen. Nur zur
13: Viel
14: Sicherheit.
13: Spaß damit.
14: Ja.
13: Eins unserer Themen jetzt. Es ist Freitagmorgen, 6.30 Uhr.
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13: Mit Stefanie Häuslein.
16: Guten Morgen. An den EU-Außengrenzen gilt seit Mitternacht die Asylreform. Flüchtlinge sollen innerhalb der EU nicht mehr weiterziehen können und so solidarischer verteilt werden. Staaten an den Außengrenzen werden besonders unterstützt. In Brüssel ist die neue 107.7-Korrespondent Dieter Ebeling.
17: Die neuen Regeln bedeuten Folgendes. Grundsätzlich wird an den EU-Außengrenzen kontrolliert. In Deutschland werden deswegen an den großen Flughäfen wie Berlin, Frankfurt, München oder Düsseldorf Zentren eingerichtet, in denen Migranten bleiben müssen. Und zwar dann, wenn sie aus Ländern mit einer Anerkennungsquote von weniger als 20% kommen. Oder wenn sie keine Papiere haben oder als Gefährder gelten. Dort können sie bis zu 3 Monate festgehalten werden. Außerdem sollen Abschiebezentren außerhalb der EU geschaffen werden, aber mit deren Einrichtung wird es noch etwas dauern.
16: Europol hat einen der wichtigsten Geldwäschedienste für Kryptowährungen zerschlagen. Die Plattform soll fast 340 Millionen Euro gewaschen haben. Jetzt sind in Georgien ein Ukrainer und ein Russe als mutmaßliche Administratoren verhaftet worden. 25 Domains wurden abgeschaltet, Autos, Häuser und über 30 Server beschlagnahmt. Ermittler aus den USA, Australien, Kanada, Frankreich, der Schweiz, Großbritannien und Deutschland, konkret NRW, waren beteiligt. Und jetzt weitere Meldungen in Kürze. Heute steht der voraussichtlich größte Börsengang in der Geschichte an. Elon Musk will für sein Raumfahrtunternehmen SpaceX 75 Milliarden Dollar einsammeln. Er könnte so der erste Billionär der Welt werden. Die A81 wird zwischen Sindelfingen-Ost und Böblingen dieses Wochenende voll gesperrt. Dort werden Teile für die neue Brücke über die Autobahn eingehoben. Von heute 22 bis Montag 5 Uhr wird durch Sindelfingen umgeleitet. Und Mexiko ist der erste Sieger der Fußball-WM. Im Eröffnungsspiel haben die Gastgeber das überforderte Südafrika 2:0 geschlagen. Das zweite Spiel hat Südkorea gerade eben gegen Tschechien gewonnen, 2:1. Und heute Abend spielen Kanada und Bosnien-Herzegowina gegeneinander.
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13: Guten Morgen, hier ist das Wetter für uns in Baden-Württemberg. In Blüderhausen im Rems-Murr-Kreis messen wir aktuell 12 Grad. In Hechingen im Zollernalbkreis 11 und in Ludwigsburg 12 Grad. Heute gibt es auch ab und zu Regen. Zwischendrin ist es aber auch schon trocken bei maximal 23 Grad. Und morgen wird es dann wieder richtig sommerlich. 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
14: Gleich 6.33 Uhr, die neue 107.7. Verkehrsservice. Frischer Unfall vorsichtig auf der B10 zwischen Dornstadt und der A8 Ulm-West. Ungesichert, wenn ihr in Fahrtrichtung Ulm unterwegs seid. Ansonsten Wochenendstimmung schon, keine einzige Meldung. Wenn ihr was seht, Staus und Blitzer, immer kostenlos. 0800 24 7 107.7. 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
14: Wer will sich kurz vorm Wochenende noch unsere schicke Klugscheißer-Tasse verdienen? Schönen guten Morgen. Kurz nach 6:30 am Freitag.
13: Morgen.
14: Gut aufpassen. Passend zum großen Totenhosen-Open-Air morgen bei uns auf dem Cannstatter Wasen habe ich eine Frage zu Campino rausgesucht. Der hat ja einen besonderen Spitznamen. Campino. Und zwar wirklich von den gleichnamigen Bonbons. Diese, was war es, so weiß-beige gequirlt, weiß-rot gequirlten. Entschuldigung, weiß-rot gequirlten.
13: Unterschiedliche Farben?
14: Es hat auf jeden Fall einen Grund, warum Campino Campino heißt. Warum? A. Weil er als Teenager Werbegesicht für Campino war. B. Seine Oma hat ihm immer Campino-Bonbons geschenkt. Oder C. Er hat in der Schule immer seine Mitschüler mit Campino-Bonbons beworfen.
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14: Oder ihr habt Süßigkeiten studiert. Campino von den Toten Hosen wurde wirklich nach diesen Bonbons benannt. A. Weil er als Teenager ein Werbegesicht dieser Marke war. B. Weil seine Oma ihm immer Campino Bonbons geschenkt hat. Oder C. Hat er in der Schule immer seine Mitschüler mit Campinos beworfen. 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

0: Also, wenn ich auf Männer stehen würde.
1: Ja.
0: Ding. Ich gucke gerade ganz viele alte Videos von dem und auch aktuelle Interviews. Das ist ja, also der sieht nicht nur gut aus, der ist ein Schmand.

0: Tages Ausnahmezustand in Cannstatt. 65.000 Menschen werden auf dem Wasen die Toten Hosen feiern. Und wir tun das auch jetzt schon. Es ist 7:15.
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2: Geboren als Andreas Joachim Wolfgang Konrad Frege, widmen wir unsere Klugscheißerfrage heute Campino, dem Frontmann der Toten Hosen. Wie gesagt, es ist nur ein Spitzname. Ziemlich cool, wie ich finde. Campino. Hat er den gleichnamigen Bonbons zu verdanken, die Campino-Bonbons. Aber warum war er A, als Teenager ein Werbegesicht für diese Marke? B, hat seine Oma ihn immer Campinos geschenkt? Oder C, er hat in der Schule mit Campino-Bonbons immer seine Mitschüler beworfen?
0: 0800 24 700 77. Hanna und Nikolaus sind hier. Wen haben wir denn dran?
3: Hi, ist der Flo aus Neckarsulm.
0: Guten Morgen.
2: Flo aus Neckarsulm, liebe Grüße in die Audi-Stadt.
3: Danke, Grüße zurück.
2: Erzähl, du bist morgen auf dem Tote-Hosen-Konzert.
3: Ja, ich bin schon seit meiner Kindheit großer Tote-Hosen-Fan, war tatsächlich auch mein erstes Konzert mit 15 in Ludwigsburg.
2: Geil.
3: Im Stadion mal. Und ich weiß, dass auf jeden Fall in den 70ern eine einschlägige Bonbonschlacht auf dem Schulhof von Campinos Schule gab.
2: Und das ist völlig richtig, jawohl. Er hat seine Mitschüler damit beworfen. Warum ist das so ein Ding? Habe ich auch gemacht. Mir eine Bonbonschlacht geliefert.
0: Wirklich?
2: Mit meinen Kopf. Ja.
0: Mit was für Bonbons?
2: Ah, mit so billigen Guzle, die es beim Bäcker ja, hinterhergeschmissen gab.
0: Darum heißt du auch weiterhin Nikolaus
3: und
0: nicht...
3: Oder halt die man nicht gemocht hat.
2: Kennst du Campino-Bonbons? Weil wir haben gerade festgestellt, wir erinnern uns da an unterschiedliche.
3: Also ich bin Kind der 90er, da war, also 2000er, da war Eisbonbon.

0: war bei uns ganz aktuell so. Mhm. Oder die Milchbrocken.
1: Boah. Oh. Ja, und ich kenne nämlich diese Campinos mit diesem, ja, Strudel quasi in der Mitte sozusagen. Weißt du, die sind so weiß mit so einem roten Strudel.
2: Aber gibt eben auch in unterschiedlichen Farben ohne Strudel mittlerweile.
0: Ah, ich kenne die nur in Rot und in Gelb oder Orange.
2: Ja, genau, die meine ich auch. Ja.
1: So oder so ist es ein verdammt cooler Spitzname, darauf kann man uns einigen. Flo, damit geht eine Klugscheißertasse nach Neckarsulm. Glückwunsch.
0: Wunderbar, vielen Dank. Let's go!

Weil bei dem Song ja gerade wieder viele auf dem Lenkrad rumgetrommelt haben. Ist dir aufgefallen, dass das Lenkrad auch verschiedene Stellen hat, wo es anders klingt? Also weißt du, so wie ein Schlagzeug, links klingt es ein bisschen dumpfer, oben ist das Becken.

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0: nicht nur viele Polizisten. Liebe Grüße einfach mal an alle, die am Wochenende arbeiten müssen.
1: Viele Bäcker, Fußballprofis, die bei der WM im Einsatz sind. Schlimm, kein Wochenende. Die neue 107.7. Haltet gut durch.
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2: 90 Minuten Show und dann war die Fußball-WM 2026 eröffnet. Eins unserer Themen jetzt. Es ist Freitagmorgen, 7 Uhr.
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2: Mit Stefanie Häuslein.
4: Guten Morgen. Um Mitternacht sind in der EU schärfere Asylregeln in Kraft getreten. Über die Reform dahinter war jahrelang verhandelt worden. Sie soll verhindern, dass Asylbewerber innerhalb der EU weiterziehen. Ihre Verfahren sollen schon an den Außengrenzen und schneller abgewickelt werden. So soll auch konsequenter abgeschoben werden können. Zugleich gibt es einen Solidaritätsmechanismus zugunsten der Länder an den EU-Außengrenzen. Die ersten beiden Sieger der Fußball-WM stehen fest. Das Eröffnungsspiel am Abend, Mexiko gegen Südafrika, ist 2:0 ausgegangen. Und heute Morgen hat Südkorea einen Rückstand gedreht und Tschechien noch 2:1 geschlagen. Zuvor war am Abend die WM-Eröffnung groß gefeiert worden mit der die neue 107.7-Korrespondentin Andrea Sosa Cabrios im Stadion.
5: Es war eine authentische Fiesta Mexicana, ein großes mexikanisches Fest. Mexiko besiegte Südafrika mit 2:0 im Auftaktspiel. Der Jubel der Fans kannte keine Grenzen. Zum Auftakt traten Shakira und weitere Latino-Stars bei der Eröffnungsshow auf. Schauspielerin Salma Hayek begrüßte die Fans im Stadion. Trotz der Sorgen vor schlechtem Wetter fiel während des Spiels kein einziger Tropfen Regen.
4: Und jetzt weitere Meldungen in Kürze. Europol hat einen der größten Geldwäschedienste für Bitcoins zerschlagen. In Georgien sind ein Ukrainer und ein Russe verhaftet und 25 Domains abgeschaltet worden. Auch deutsche Ermittler waren beteiligt. Die Plattform soll fast 340 Millionen Euro gewaschen haben. Elon Musk wird heute wohl zum ersten Billionär der Welt. Sein KI- und Raumfahrtkonzern SpaceX geht an die Börse für angepeilte 75 Milliarden Dollar. Kernstücke sind die Starship-Rakete und das Satellitennetz Starlink. Dieses wirft als einzige SpaceX-Sparte bereits Gewinn ab. Und um Hugo Boss ist ein Übernahmepoker angelaufen. Der britische Aktionär Frasers Group hält bisher gut ein Viertel der Anteile und bietet den Eignern jetzt 38 Euro je Aktie, insgesamt 2 Milliarden. Für die Metzinger Beschäftigten ändert sich zunächst nichts.
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2: Guten Morgen, hier ist das Wetter für uns in Baden-Württemberg. In Rottenburg bekommen wir heute maximal 18 Grad, in Heidenheim 16, ebenso bei euch in Künzelsau im Hohenlohe-Kreis. Ja, heute müssen wir nochmal durch dieses wechselhafte Wetter durch. Ab morgen wird es dann aber wieder freundlicher und auch warm, bis 28 Grad. 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
6: Gleich 3:07 die neue 107.7 Verkehrsservice. Und weil aktuell noch nichts los ist, schauen wir schon mal aufs Wochenende. A81 wird mal wieder gesperrt bei Böblingen-Sindelfingen. Brückenarbeiten bis Montag früh. Und noch ein anderer Knotenpunkt wird dicht gemacht. Die A8 bei Pforzheim in Fahrtrichtung Stuttgart. Das Ganze weiträumig umfahren, weil gleichzeitig wird auch noch bei der Ennstal-Querung gebaut. Schleichwege schwierig. Kommt alle gut und sicher erstmal ins Wochenende. Staus und Blitzer immer kostenlos. 0800 24 7 1077. 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
2: Die Fußball-WM ist eröffnet und wir eröffnen den letzten Arbeitstag der Woche. Schönen guten Morgen.
6: Und wir gehen rein, Hanna und Nikolaus hier mit den meisten 80ern und 90ern. Wir starten mit Patti Smith.
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0: Du hast vorhin ja festgestellt, dass viele Bands sich verkracht haben und gerade in der Zeit ihre besten Songs rausgebracht haben. Und dein Vorschlag wäre jetzt, dass wir beide hier einen kleinen Beef anfangen.
1: Warum nicht?
0: Also Claudi aus Böhmenkirch im Kreis Göppingen, ganz liebe Grüße. Die schreibt, es ist doch umso beeindruckender, wie gut es läuft, obwohl wir uns so gut

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0: Sie haben drei Generationen an Rockfans in Deutschland vereint. Auf ihren Konzerten sieht man alles, vom Opa in der Kutte bis zu den Nachwuchsrockern, die auf ihrem eindeutig allerersten Rockkonzert sind. Und morgen verabschieden wir sie würdig bei uns in Stuttgart. Die Toten Hosen. Jetzt kommt die Zeit. Begrüßen wir sie zum allerletzten Mal auf dem Cannstatter Wasen.
1: Es ist 7:15 Uhr, Baden-Württembergs rockigste Morningshow hier bei der 977. Schönen guten Morgen. Es ist die Abschiedstour der Toten Hosen. Davor haben sie ja noch ein neues Album rausgehauen. Trink aus, wir müssen gehen. Kam vor exakt 2 Wochen raus. Und Marianne aus Stuttgart übt gerade wahrscheinlich schon fleißig die Texte.
0: Ja, die hat auf den letzten Drücker bei uns Tickets für das ausverkaufte Konzert abgestaubt. Und Marianne, wie ist das beste Beispiel? Weil die hat ihre Tote-Hosen-Gene direkt mal weitervererbt.
2: Irgendwie war das ein Selbstläufer. Ja, man ist auf zig Konzerte. Ich habe jetzt auch für den Bodensee nächstes Jahr noch Karten gekriegt. Und ja, die Kinder hatten wir dann, die waren 3 oder 4, da haben wir die mit aufs Konzert geschleppt. Die gehen jetzt auch wieder mit. Und die sind jetzt 18 und 16. Und tatsächlich müssen wir Tochter noch vom Trainingstag abholen. Die muss Trainingstag vorher beenden. Tote Hosen ist wichtiger, ich habe sie gefragt. Willst du dann lieber bleiben? Auf gar keinen Fall.
0: So soll es sein. Sehr schön.
1: Ja, und auch wenn man keine Kinder dabei hat, Tote Hosen Konzert heißt immer Familientreffen.
2: Man trifft da immer irgendwelche Menschen. Ich habe jetzt schon von Kollegen gehört, die sind auch da. Ich freue mich einfach, dass ich, ja, da trifft man immer irgendwelche Leute und es ist einfach ein Riesen-Event mittlerweile für uns. Ja. Deshalb umso schöner, dass wir dann nochmal teilhaben dürfen. Ja,
1: ja, sehr, klasse. Sehr gerne. Lasst krachen morgen, Marianne. Und wir stimmen uns jetzt auch schon mal ein. Morgen zum wahrscheinlich letzten Mal live in Stuttgart und jetzt hier bei uns bei der 977. Die Toten Hosen mit Paradies. 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

0: Den Weg ins Paradies haben sie vielleicht nicht gefunden, aber den Weg Richtung Rente finden sie gerade. Die Toten Hosen.
1: Und anschließend kommt's Paradies.
0: Richtig. Morgen zum letzten Mal bei uns live in Stuttgart.

0: einen Hüftschwung mehr und ich hätte hier heute Morgen Shakira, Shakira für euch gespielt. Die neue 107.7, gestern die große WM-Eröffnung, aber keine Sorge. Ihr habt uns eingeschaltet. Baden-Württembergs rockigste Morning Show, deswegen gibt's hier kein Shakira, Shakira, sondern AC/DC, AC/DC.
1: Da passt auch ein Hüftschwung drauf.
0: You shook me all night long, dann wollen wir mal.

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16: Elon Musk könnte der erste Billionär der Welt werden.
17: Ich habe für uns alle mal gegoogelt, 1 Billion, 12 Nullen.
16: 12 Nullen. Okay.
17: Und erst die 13.
16: Drei.
17: Ja.
16: Eins unserer Themen jetzt. Es ist Freitagmorgen, 7:30 Uhr.
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16: Mit Stefanie Häuslein.
18: Guten Morgen. An den EU-Außengrenzen gilt seit Mitternacht die lang diskutierte Asylreform. Flüchtlinge sollen zunächst an den Außengrenzen festgehalten und dann solidarischer als bisher verteilt werden. Staaten an den Außengrenzen werden besonders unterstützt. In Brüssel ist die neue 107.7-Korrespondent Dieter Ebeling.
19: Die neuen Regeln bedeuten Folgendes. Grundsätzlich wird an den EU-Außengrenzen kontrolliert. In Deutschland werden deswegen an den großen Flughäfen wie Berlin, Frankfurt, München oder Düsseldorf Zentren eingerichtet, in denen Migranten bleiben müssen. Und zwar dann, wenn sie aus Ländern mit einer Anerkennungsquote von weniger als 20% kommen. Oder wenn sie keine Papiere haben oder als Gefährder gelten. Dort können sie bis zu 3 Monate festgehalten werden. Außerdem sollen Abschiebezentren außerhalb der EU geschaffen werden, aber mit deren Einrichtung wird es noch etwas dauern.
18: Die Fußball-WM läuft und es gibt die ersten Sieger. In einem zähen Eröffnungsspiel haben Co-Gastgeber Mexiko und das überforderte Team aus Südafrika sich 2:0 getrennt. Südafrika kassierte außerdem 2 Platzverweise. Vor dem Spiel hatten die Fans die Eröffnungsshow euphorisch gefeiert. Im zweiten Spiel hat Südkorea Tschechien vorhin 2:1 geschlagen. Und heute Abend spielen Kanada und Bosnien-Herzegowina gegeneinander. Und jetzt weitere Meldungen in Kürze. Elon Musk wird heute wohl zum ersten Billionär der Welt. Sein KI- und Raumfahrtkonzern SpaceX geht an die Börse für 75 Milliarden Dollar. Kernstücke sind die Starship-Rakete und die einzige SpaceX-Sparte, die jetzt schon Gewinn abwirft, nämlich das Satellitennetz Starlink. Europol hat einen der größten Geldwäschedienste für Bitcoins zerschlagen. Er soll fast 340 Millionen Euro gewaschen haben. In Georgien wurden 2 Männer verhaftet und 25 Domains abgeschaltet. Auch deutsche Ermittler waren beteiligt. Ein Brand in Crailsheim im Kreis Schwäbisch Hall hat in der Nacht einen Schaden von geschätzten 5 Millionen Euro angerichtet. Eine Halle voller landwirtschaftlicher Maschinen und Dünger ist abgebrannt. Warum, ist unklar. Glück im Unglück, verletzt ist niemand.
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10: Guten Morgen, hier ist das Wetter für uns in Baden-Württemberg. In Blaubeuren bei Ulm messen wir aktuell 11 Grad, in Leonberg 12 und bei euch in Baden-Baden 13 Grad. Heute nochmal ein Mix aus Regen, aber auch trockenen Phasen. Morgen dann aber bis 28 Grad und viel Sonne. 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
17: 7:34 Uhr, die neue 107.7 Verkehrsservice. 2 Meldungen, betrifft beides die A8. Einmal Ulm Richtung Stuttgart zwischen Hohenstadt und Mühlhausen. Eine Spur frei, kaputter LKW blockiert aktuell die rechte Spur. Und frischer Unfall, vorsichtig noch ungesichert. A8 Karlsruhe Richtung Stuttgart zwischen dem Dreieck Karlsruhe und Karlsbad. Auf der linken Spur ist es passiert. Kommt alle gut und sicher durch. 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
10: Guten Morgen, wir haben die meisten 80er, die meisten 90er, die meiste Musik. Jetzt Classic Rock von Queen.
17: 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Baden-Württembergs rockigste Morning Show. Hanna und Nikolaus hier. Grüß euch.
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0: Jetzt ist ja auch wieder die Zeit im Jahr, wo auch die Anfänger, die Amateure Fußball schauen. 7.38 Uhr, hier ist die neue 107.7. Und wenn ihr vor denen heute glänzen wollt, weil es wird der Moment kommen, da wird sich heute jemand über dieses abartige Wetter beschweren, dann sagt ihr einfach, er ist Fritz-Walter-Wetter. Und dann gucken die und sagen, boah, da hast du aber Ahnung von Fußball. So könnt ihr glänzen.
1: So einfach geht es.
0: Genau, ihr sagt einfach, boah, Fritz-Walter-Wetter.

0: ist nicht nur die Stimme des schwäbischen Volkes, er sieht sie auch. Die kleinen, aber feinen Unterschiede, die wir alle so im Alltag haben. Es ist 7:45. Wie immer um die Uhrzeit geht's zu unserem Urschwaben nach Eislingen in den Kreis Göppingen.
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2: Guten Morgen, meine Lieben, grüßt euch.
3: Hi Jens.
0: Morgen Jens.
2: Die große Frage heute Morgen im Badezimmer, macht man wirklich erst Wasser auf die Zahnbürste und dann die Zahnpasta drauf?
3: Natürlich.
2: Oder andersrum? Also für mich ist ganz klar, da kommt zuerst Wasser drauf.
3: Ja,
2: ehrlich,
3: klar.
2: Also das geht automatisch. Ich fülle meinen Becher, dann wasche ich meine Zahnbürste und dann mache ich Zahnpasta drauf.
3: Du isst doch auch nicht erst Spaghetti und haust dir hinterher die Tomatensoße runter.
2: Ja, vor allen Dingen, ich mache da auch jetzt Nutella aufs Brot und dann Butter oben drauf.
3: Ja.
2: Oder?
0: Ich hab's mein Leben lang so gemacht, dass ich erst die Zahnpasta, dann Wasser drüber.
3: So, aber dann spülst du es doch wieder runter.
0: Nein, einfach um das Ganze schon anzufeuchten, wenn es in meinen Mund
3: darum
0: kommt, damit sich gleich schon
3: das Wasser unten drunter.
0: Mittlerweile bin ich dazu übergegangen, weil ich es ekelhaft finde, wenn ich drüber nachdenke, was meine Zahnbürste in den letzten Stunden in dem Badezimmer vielleicht so an Partikeln.
3: Ja, das kommt auch noch dazu.
0: Erst Wasser, aber deswegen habe ich mir angewöhnt, Wasser, Zahnpasta
3: Wasser.
0: Und nochmal Wasser. Kein Scheiß und alles andere ergibt für mich auch keinen Sinn, weil dieses Wasser, was man vorher drüber, das reicht nicht, damit die Zahnpasta gleich anfängt zu schäumen. Dann
3: so.
0: kau ich erstmal hier minutenlang auf meiner
2: Mund. Ich wasche meinen Mund vorher aus und spuck praktisch, bevor ich die Zahnpasta
3: vor dem Zähneputzen.
2: Ja. Definitiv,
3: das
2: wird einmal gespült, dann ist alles feucht und dann lässt sich's wunderbar. Ich war übrigens bei der Zahnreinigung und die hat mich gelobt. Also
0: das
2: bitte,
0: ist das Prinzip,
2: das kann nicht falsch
0: das
2: sein.
0: Das ist das Prinzip, putzen bevor die Putzfrau kommt. Also weißt du, dass das ganz so schlimm ist.
3: Ich habe ja auch noch irgendwie Spucke im Mund. Warum ist es bei euch so trocken?
2: Ja, keine Ahnung, aber jetzt mal ganz ehrlich, da sieht man mal wieder drei Leute und jeder hat eine andere Meinung.
0: Dann hören wir uns morgen früh wieder mit frisch geputzten Zähnen, egal wie. Wie immer um 7:45.
2: Jawohl, kommt alle gut durch. Bis morgen.
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0: Oldfield spielt ja über 20 Instrumente und darum finde ich es auch mehr als okay, dass er dann Maggie Reilly singen lässt hier bei Moonlight Shadow.
1: 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Das ist einfach, weil er gerne andere glänzen lässt, so wie ich dich hier jeden Morgen. Baden-Württembergs rockigste Morning Show. Mein Star.

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2: Ich

0: Hauch mich mal an, Hanna. Ah, ist doch schon ein bisschen Wochenende.
1: Das auf jeden
0: Fall.
1: In
0: deinem Atem zu riechen. Die neue 107.7 kommt gut durch.
1: Morgen.
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1: Der erste Sieger der Fußball-WM heißt Mexiko.
0: Ah, Shakira für mich. Der erste Sieger gestern.
1: Deutschland steigt dann am Sonntag ins Turnier ein. Eins unserer Themen jetzt. Es ist Freitagmorgen, 8 Uhr.
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1: Mit Stefanie Häuslein.
19: Guten Morgen. Um Mitternacht sind in der EU schärfere Asylregeln in Kraft getreten. Über die Reform war jahrelang verhandelt worden. Sie soll verhindern, dass Asylbewerber innerhalb der EU weiterziehen. Ihre Verfahren sollen schon an den Außengrenzen und schneller abgewickelt werden und so soll auch konsequenter abgeschoben werden können. Zugleich gibt es einen Solidaritätsmechanismus zugunsten der Länder an den EU-Außengrenzen. Der Bundesrat will heute den Weg für die elektronische Fußfessel freimachen. Besonders gefährliche Täter sollen so nach spanischem Vorbild daran gehindert werden, sich Partnern und Ex-Partnern zu nähern. Das Gesetz dazu soll Gerichten außerdem mehr Möglichkeiten zum Schutz der Opfer geben. Zoe Tasovali kennt den ganzen Gesetzestext.
20: Die Polizei soll nicht erst eingreifen, wenn ein Täter schon vor der Tür steht. Trägt er eine elektronische Fußfessel, können verbotene Annäherungen früh erkannt und es kann früh eingegriffen werden. In besonders gefährlichen Fällen sollen Betroffene auf Wunsch sogar ein eigenes Gerät bekommen, das vor einer Annäherung warnt. Außerdem können Gerichte Täter künftig zu Antigewalttrainings oder Beratungen verpflichten. Hintergrund sind die seit Jahren steigenden Zahlen bei häuslicher Gewalt.
19: Und jetzt weitere Meldungen in Kürze. Ein Brand in Crailsheim im Kreis Schwäbisch Hall hat in der Nacht geschätzte 5 Millionen Euro Schaden angerichtet. Dort ist eine Maschinenhalle abgebrannt. Landwirtschaftliches Gerät, Heu und Getreide sind zerstört worden. Die Löscharbeiten laufen noch, verletzt ist niemand. Elon Musk wird heute wohl zum ersten Billionär der Welt. Sein KI- und Raumfahrtkonzern SpaceX geht an die Börse für 75 Milliarden Dollar. Kernstücke sind die Starship-Rakete und die einzige SpaceX-Sparte, die schon Gewinn macht, das Satellitennetz Starlink. Und Mexiko ist der erste Sieger der Fußball-WM. Im Eröffnungsspiel haben die Gastgeber das Team aus Südafrika 2:0 geschlagen. Das zweite Spiel hat Südkorea gegen Tschechien gewonnen, 2:1 heute Morgen. Und heute Abend spielen Kanada und Bosnien-Herzegowina.
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1: Schönen guten Morgen, hier ist das Wetter für uns in Baden-Württemberg. Am längsten regnet es heute noch Richtung Allgäu, bis zum Abend ist es aber auch hier komplett trocken. In Bad Urach im Kreis Reutlingen bekommen wir heute maximal 17 Grad. Bei euch in Karlsbad 18 und in Schwäbisch Gmünd 17 Grad. Morgen dann 10 Grad mehr und viel Sonne. 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
0: 3:08, die neue 107.7 Verkehrsservice. Wenn ihr schon mal den Alpabstieg rauf oder runter gefahren seid auf der A8, dann wisst ihr, da hat es nur zwei Spuren, da gibt es keinen Standstreifen. Eine ist gerade bergabwärts von dem LKW blockiert zwischen Hohenstadt und Mühlhausen auf der A8, deswegen 6 Kilometer Stau. Und frischer Unfall auch auf der A8 zwischen dem Dreieck Karlsruhe und Karlsbad. Vorsichtig auch hier in Fahrtrichtung Stuttgart. Ansonsten alles frei. Wenn ihr Staus oder Blitzer habt, gerne kostenlos melden. 0800 24 7 107 7. 20 Jahre Shoppingspaß, Genuss und Unterhaltung mitten im Herzen von Bad Cannstatt. 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
1: Hier sind Hanna und Nikolaus. Hallo. Passend zum Wochenende ist morgen das gute Wetter zurück.
0: Ja, bestes Public Viewing-Wetter eigentlich. Ja. Die meisten 80er und 90er. Wir starten mit Whitesnake.
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0: 7 Minuten nach 8, ihr hört die neue 107.7. Eine Woche ist es jetzt her, dass Rock am Ring wieder stattgefunden hat und dieses Jahr ja auch endlich mit dabei. Linkin Park, die neue Frontfrau Emily Armstrong, wurde gefeiert. Der Rest jetzt nicht unbedingt. Es gab da wohl immer ziemlich lange Lücken zwischen Songs und auch so Songhänger. Also der Sound muss nicht ganz optimal gewesen sein.
1: Das ist so ärgerlich, da kann die Band ja nichts hören.
0: Aber hat der Stimmung wohl nicht ganz geholfen.

0: 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Kennst du die Geschichte hinter diesem Song? Das Jahr 2000. In sämtlichen kanadischen Radiostationen glühen die Telefonleitungen. Tausende Beschwerden in wenigen Minuten. Die Sender haben das erste Mal The Bad Touch von der Bloodhound Gang gespielt. Ein Song voller schmutziger Begriffe und Anzüglichkeiten. Darauf hat es Sänger Jimmy Pop angelegt. Denn nachdem er und seine Band seit Jahren erfolglos sind, hat er einfach die maximale Anzahl an versauten Begriffen in einen Song gepackt. Du und ich, Baby, sind nichts anderes als Säugetiere. Also lass es uns machen wie die im Discovery Channel. Die Bloodhound Gang. The Bad Touch.
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0: Du bist eine von den Meckerdeutschen, Hanna.
1: Was?
0: Das ist jetzt keine neue Info. Hier ist die neue 107.7. Du hast gemeckert über das Outfit unserer DFB-Stars, wie sie da privat durch die USA schlendern.
1: Ja.
0: Und alle sehen sie halt aus wie Nick Woltemade. Frisch irgendwie vom Laufsteg gefallen, so ganz... Ganz moderne.
1: Laufsteg.
0: Ja, so sind moderne Klamotten, dieses XXL und dieses leicht pennermäßige, das ist halt ganz modern.
1: Leicht pennermäßige, das trifft's am besten.
0: Wir haben auf jeden Fall den richtigen Song.
1: Bin froh, wenn sie endlich ihr Trikot anziehen.
0: The Look spielen wir für sie. Roxette aus den 80ern, bester Rock'n'Pop.

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14: Guten Morgen, hier ist das Wetter für uns in Baden-Württemberg. In Göppingen messen wir aktuell 12 Grad, in Balingen im Zollernalbkreis 13 und auch in Asbach im Kreis Ludwigsburg 13 Grad. Heute gibt es noch ab und zu Regen, zwischendrin ist es aber auch schon trocken bei maximal 23 Grad und morgen wird es dann wieder richtig sommerlich. 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
15: Halb neun, die neue 107.7 Verkehrsservice. Freitag früh, wie immer, fast gar nichts los. Ein Problem haben wir auf der A8 beim Albabstieg. Da hat es ja eh nur zwei Spuren. Ist eine von einem kaputten LKW blockiert. Da laufen die Bergungsarbeiten zwischen Hohenstadt und Mühlhausen. Rund dazu ist 5 Kilometer Stau. Und gerade kommt rein, vorsichtig auf der B465. Zwischen Seeburg und dem Abzweig Wittlingen liegt ein großes Metallteil auf der Bundesstraße. Staus oder Blitzer immer gerne kostenlos an mich melden. 0800 24 7 107 7. 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
14: Baden-Württembergs Rockigste Morning Show hier. Wir haben die Hallo. 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
15: Und wir feuern einen raus. Guns N' Roses, Paradise City. Hallo, Nikolaus hier. Schönen Freitag.
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0: Pfingstferien fast geschafft. Freitagmorgen, 8:50. Baden-Württembergs Rockigste Morningshow bei der 907.7 mit Hanna und Nikolaus. Guten Morgen.
1: Hallöchen. Kennst du Leute, die über sich selber sagen, ah, ich bin nicht gut im Verabschieden?
0: Ja, ich zum Beispiel.
1: Du pragmatische Frau, bist nicht gut im Verabschieden.
0: Also, es kommt natürlich drauf an, wen ich verabschiede, aber seit ich Mama bin, also wenn mir die Person wichtig ist, dann werde ich schon sehr schnell sehr emotional.
1: Kann ich mir irgendwie gar nicht vorstellen, ich weiß auch nicht. Wie wichtig, dann frage ich mal so, wie wichtig sind dir denn die toten Hosen?
0: Naja, ich bin in Anführungszeichen zum Glück morgen nicht auf dem Konzert, deswegen muss ich ja auch nicht persönlich Abschied nehmen, deswegen bleiben die Schleusen vermutlich zu.
1: Morgen sagen wir gemeinsam Ciao. Campino und Co. sind auf großer Abschiedstour. Wir dürfen sie noch einmal bei uns in Stuttgart auf Wasen morgen begrüßen. Und wie so üblich werden natürlich auch geile Vorbands spielen. Morgen zum Beispiel in Stuttgart Feine Sahne Fischfilet, geile Punkband. Die letzten beiden Male, als sie in Stuttgart auf dem Wasen waren, durften unsere, ich nenne sie mal Lokalmatadoren ran. Schmutzki, ganz berühmte Punkband hier aus der Region.
0: Und die haben uns einen kleinen Einblick gegeben, wie viel Party noch in den Hosen steckt.
2: Es gab auch schon den Moment, wo man dann doch einige Drinks noch im Anschluss hatte und hat irgendjemand dann gesagt, so, ah, hätte noch den Schlüssel zu so einer Kneipe und da gehen wir jetzt alle zusammen hin. Ich weiß, dass ich mit dem Worm, dem Schlagzeuger, standen wir an der Theke und haben lauthals irgendwelche Songs mit zusammengekrölt. So, das war dann schon irgendwie noch ein gutes Fest auf jeden Fall, ja.
1: Na, dann mal gucken, wo sie...
2: Wir an der Theke und haben lauthals irgendwelche

0: Petrus weiß eben, was wir brauchen.
1: Eieiei.
0: Ab morgen gutes Wetter, die neue 107.7 hier, dass wir alle zum Public Viewing am Sonntag gehen können.
1: Fußballwetter.
0: Fußballwetter.
1: Und nur deswegen war auch heute Morgen hier nichts los, als Südkorea gegen Tschechien gespielt hat.
0: Genau.
1: Da war das Wetter einfach zu schlecht. Es hat die Massen nicht nach draußen getrieben. 2-1. Ihr habt es bestimmt wissen wollen, hat Südkorea gewonnen. Die neue 107.7. Der zweite WM-Tag heute.

0: Es ist kurz vor neun. Hier ist die neue 107.7 mit dem epischen Guten Morgen Rocksong.
1: Hast du heute früh deinen Perso oder Ausweis mit dabei? Denn unser Song heute Morgen widmen wir der Polizei.
2: Die neue 107.7, 110, tatütata. Bleib mal ruhig, wir klären das sachlich, sonst geht's in die JVA.
3: Ja, 23.2, wir haben hier müde Hörer. Verdacht auf 362 STGB, Müdigkeit am Morgen.
2: Ich will

0: viele Polizisten. Liebe Grüße einfach mal an alle, die am Wochenende arbeiten müssen.
1: Viele Bäcker, Fußballprofis, die bei der WM im Einsatz sind, haben schlimm, kein Wochenende. Die neue 107.7. Haltet gut durch.
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0: Autofahrer auf der A81 und A8 brauchen am Wochenende gute Nerven und die Anwohner auch. Eins unserer Themen jetzt. Es ist Freitagmorgen, 9 Uhr.
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0: Mit Stefanie Häuslein.
18: Guten Morgen. In New York steht heute der wohl größte Börsengang der Geschichte an. Um 15.30 Uhr geht die KI- und Weltraumfirma SpaceX von Tech-Gigant Elon Musk an die Börse. Schon zum festgelegten Ausgabepreis von $135 soll der Konzern 1,8 Billionen wert sein. Der Erlös dürfte bei 75 Milliarden liegen. Kernstücke von SpaceX sind die Starship-Rakete und als einzige SpaceX-Sparte, die bisher Gewinn macht, das Satellitennetzwerk Starlink. Seit Mitternacht gelten an den Außengrenzen der EU deutlich schärfere Asylregeln. Die Reform dazu ist in Kraft getreten. Sie soll verhindern, dass Flüchtlinge innerhalb der EU weiterziehen. Stattdessen sollen ihre Verfahren schon an den Außengrenzen abgewickelt werden. Zugleich gibt es einen Solidaritätsmechanismus zugunsten der außenliegenden EU-Länder. An dem hat Migrationsexperte Daniel Thüm von der Uni Konstanz allerdings Zweifel.
19: Der ist auf dem Papier vorhanden, den gibt es auch. In der Umsetzung wird der allerdings weitgehend wirkungslos sein. Also nur ein ganz kleiner Anteil der Asylbewerber sind davon betroffen. Und die Staaten können dann frei auswählen, wie sie Solidarität leisten. Ob sie Menschen aufnehmen oder ob sie Gelder bezahlen, damit die Länder an den Außengrenzen bessere Asylverfahren durchführen können.
18: Und jetzt weitere Meldungen in Kürze. Ein Brand in Crailsheim im Kreis Schwäbisch Hall hat in der Nacht geschätzte 5 Millionen Euro Schaden angerichtet. Dort ist eine Maschinenhalle abgebrannt. Traktoren, Heu und Getreide wurden zerstört. Die Löscharbeiten laufen noch, verletzt ist niemand. Im Bundestag geht es heute um zwei viel diskutierte Reformen. Zum einen die der gesetzlichen Krankenkassen. Der Entwurf von Gesundheitsministerin Warken sieht unter anderem höhere Zuzahlungen für Medikamente vor. Außerdem wird das Heizungsgesetz beraten. Und die A81 wird zwischen Sindelfingen-Ost und Böblingen dieses Wochenende voll gesperrt. Dort werden Teile für die neue Brücke über die Autobahn eingehoben. Von heute 22 bis Montag 5 Uhr wird durch Sindelfingen umgeleitet.
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0: Schönen guten Morgen. Hier ist das Wetter für uns in Baden-Württemberg. In Villingen-Schwenningen messen wir heute maximal 17 Grad. In Essing im Ostalbkreis 16 und in Schwäbisch Hall auch maximal 16 Grad. Ja, heute müssen wir nochmal durch dieses wechselhafte, nasse Wetter durch. Ab morgen ist es aber dann viel freundlicher und auch wärmer bei bis zu 28 Grad. 20 Jahre Shoppingspaß, Genuss und Unterhaltung mitten im Herzen von Bad Cannstatt. 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
1: 3 Minuten nach 9, die neue 107.7 Verkehrsservice. Ich hänge mich nochmal schnell an die Nachrichten dran, weil ansonsten ist nichts los. Wichtiger Hinweis fürs Wochenende, Sperrung auf der A8 bei Pforzheim und auf der A81 mal wieder bei Böblingen-Sindelfingen. Und wenn ihr ganz aktuell was seht, Staus oder Blitzer, gerne kostenlos melden. 0800 24 7 107.7. Kommt gut an! 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
0: Die erste 5-Tage-Woche seit langem fast geschafft.
1: Boah.
0: Schönen Freitag euch.
1: Das dauert jetzt bis zum nächsten Feiertag.
0: Allerdings.
1: Hanna und Nikolaus, wir begleiten mit den meisten 80ern und 90ern. Jetzt von Queen.
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0: Ehe wurde ja gestern mal wieder getestet.
1: Aha.
0: Weil Fußball-WM heißt natürlich, Shakira taucht im Fernsehen auf. Hier ist die neue 107.7. Die hat irgendwie einen Dauervertrag mit der FIFA, ne? Das ist echt krass. Und er fehlt mir auch noch. Robbie Williams, der taucht bei so einer WM auch ganz sicher noch auf. Spätestens, wenn England dann spielt.
1: Gibt's dann auch Eheprobleme?
0: Nein. Heilige, bester Rock und Pop.

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Kennst du die Geschichte hinter diesem Song? 1984. Cyndi Lauper ist mit ihrem Keyboarder im Studio und nimmt neue Songs für ihr neues Album auf. Doch irgendetwas fehlt dem Produzenten. Das ist noch nicht genug. Er verlangt noch einen Song. Cyndi Lauper blättert in einer Zeitung, die auf dem Tisch liegt. Sie liest den Filmtitel Time After Time und denkt sich, hey, das wäre ein guter Songtitel. Die ersten Zeilen fallen ihr direkt ein. Sie denkt an einen Wecker, den ihr damaliger Freund ihr geschenkt hatte. Dieser tickte so laut, dass sie ihn ins Bad stellen musste und trotzdem immer noch hörte. So entsteht die Textzeile: Ich liege im Bett, höre die Uhr ticken und denke an dich. Der Song kommt aufs neue Album und wird Cyndi Laupers größter Erfolg. Time After Time ist heute

0: 20 nach 9, Arbeitswoche fast geschafft. Deswegen regnet es heute jetzt auch nochmal. Und morgen, wenn wir dann Wochenende haben, da kommt dann das schöne Wetter zurück.
1: Dieses Jahr echt, immer wenn es drauf ankommt, passt Perfekt. Das Wetter. Krass, ja.

Und dieser Song von Linkin Park, What I've Done, der begegnet vielen Männern, wie mir wahrscheinlich gerade auch oft auf Instagram. Das ist so zu einem Meme geworden, wenn ein Mann was Blödes seiner Frau gegenüber rausrutscht. Also zum Beispiel, sag mal, das Kleid hat doch mal besser gepasst und... Was habe ich getan? Okay. Wie konnte das passieren? What I've done? Die neue 107.7. Bester Rock und Pop. 9.23 Uhr. Habt einen schönen Freitag alle.

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16: Guten Morgen, hier ist das Wetter für uns in Baden-Württemberg. In Walderstadt im Kreis Böblingen messen wir aktuell 13 Grad, in Eichelberg im Kreis Esslingen 12 und in Lörrach 16 Grad. Ja, heute gibt es nochmal einen Mix aus Regen, aber auch trockenen Phasen. Morgen dann aber bis 28 Grad und viel Sonne.
17: Grüße auf die Straßen. Es wird 9.32 Uhr, die neue 107.7 Verkehrsservice. Eigentlich alles ruhig, nur auf der A81 haben wir gerade leider einen großen Rettungseinsatz. Unfallaufnahme, querstehendes Fahrzeug. Das Ganze ist passiert zwischen dem Kreuz Stuttgart und Sindelfingen Ost. Deswegen in beiden Richtungen bitte die Rettungsgasse unbedingt frei halten. Aktuell 4 Kilometer Stau, sowohl Richtung Singen als auch Richtung Stuttgart. Und vorsichtig, ungesicherter Unfall kommt gerade frisch rein. B14 zwischen Schweigheim und Winnenden West. Staus und Blitzer immer kostenlos. 0800 24 7 1077.
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17: Und hallo, Wochenende. Willkommen. Die meisten 80er und 90er bis dahin. 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Jetzt mit den Hooters.
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Kleiner Zusatz noch für die Straßen, betrifft alle, die am Wochenende unterwegs sind. Sowohl die A8 bei Pforzheim als auch die A81 bei Böblingen-Sindelfingen werden übers Wochenende gesperrt sein. Großen Bogen drumherum fahren. 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

0: letztes Wochenende waren sie ja in Luxemburg und die Setlist, die sie da hatten, die ist so krass. Die haben einfach mehr Zugaben als andere Songs auf ihren Konzerten gespielt. 11 Songs Zugabe. Und auch jeder, also jeder muss kommen. Von eisgekühlter Bommelunder bis You'll Never Walk Alone. Es ist wirklich wie ein Extra-Konzert nach dem eigentlichen Konzert.
1: Ja, da werden morgen bestimmt auch bei Eva aus Neckar-Bischofsheim die Tränen fließen. Ja. Nicht nur, weil die Band sie schon ihr Leben lang begleitet. Ich sag mal, auch hormonell geht's bei Eva gerade runter und drüber. Ja, im Oktober kommt nämlich nochmal Nachwuchs.
0: Nachwuchs im Oktober. Ob das nicht jetzt ein bisschen viel Stress ist dann?
2: Och, nee, der Nachwuchs muss ja gleich dran gewöhnt werden.
1: Sehr gut.
2: Das ist schon mal die richtige Prägung.
0: Und es passt ja eigentlich auch, es ist wahrscheinlich nicht nur dein erstmal letztes Tode-Hosen-Konzert, es ist ja das allerletzte in Stuttgart so, deswegen.
2: Ja, es ist schon, auch wenn man jetzt das neue Album hört, es ist schon irgendwie emotional.
0: Ja.
2: Mich haben sie eigentlich mein Leben lang begleitet, würde ich fast sagen. Also spätestens ab der 5. Klasse waren die Toten Hosen in meinem Leben und meine Eltern kommen aus Düsseldorf. Von daher ist Düsseldorf natürlich auch immer ein wichtiger Ort für mich und das gehört halt irgendwie alles dann doch zusammen.
0: Mensch, Eva, da wird die ein oder andere Träne kullern. Und ich sag mal, es wäre nicht die erste Frühgeburt ausgelöst auf einem Konzert.
1: Das wäre ein bisschen arg früh.
0: Okay, Entschuldigung.
2: Wir haben noch ein bisschen viel Zeit.
0: Eva, alles Gute euch, ja.
2: Dankeschön, euch auch. Lieben Dank nochmal an euch und ganz liebe Grüße ans Team.
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0: 9.51 Uhr. Ihr hört die neue 107.7. Ich habe ein Interview mit Paris Jackson, mit der Tochter von Michael Jackson gelesen. Die hat erzählt, dass Michaels total wichtig war, dass sie Bücher gelesen haben.
1: Ja.
0: Und zwar so wichtig, dass sie für ein Spielzeug ein Buch lesen mussten.
1: Das hätten meine Eltern mal probieren sollen. Da hätte ich gelesen.
0: Deswegen eigentlich gar nicht so dumm, die Idee.
1: Dass wir uns mal noch Erziehungsmaßnahmen von Michael Jackson abschauen. 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Hier ist er mit Beat It. 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
15: Für alle Börsianer ist heute Nachmittag ein unglaublich spannender Moment. Dann fällt nämlich der Startschuss für den größten Börsengang der bisherigen Geschichte. Und Sie können dann Aktien von SpaceX kaufen. Eins unserer Themen jetzt. Es ist Freitagvormittag, 10 Uhr.
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15: Mit Stefanie Häuslein.
17: Guten Tag. Im Bundestag geht es zur Stunde um den Gesetzentwurf für die geplante Gesundheitsreform. Ministerin Warken will damit die gesetzlichen Krankenkassen um 16,3 Milliarden Euro entlasten. Und ein Kernpunkt der Debatte sind die Beiträge für Bürgergeldempfänger. Davon zahlen die Versicherten bisher einen Großteil über ihre Kassen mit. Das wäre aber Sache des Bundes, sagen Kritiker. Nina Warken.
18: In einem ersten Schritt erhöhen wir den Anteil des Bundes bei der Übernahme der Kosten. Und ja, auch wenn es sich zunächst nur um einen kleinen Beitrag handelt, setzen wir dennoch ein erstes Signal. In der Vergangenheit hat man sich das schon oft vorgenommen, auch zu Zeiten, als die Finanzen noch besser ausgesehen haben und man hat es nie gemacht und jetzt tun wir es.
17: Um Mitternacht sind in der EU schärfere Asylregeln in Kraft getreten. Über die Reform war jahrelang verhandelt worden. Sie soll verhindern, dass Asylbewerber innerhalb der EU weiterziehen. Ihre Verfahren sollen schon an den Außengrenzen und schneller abgewickelt werden. So soll auch konsequenter abgeschoben werden können. Zugleich gibt es einen Solidaritätsmechanismus zugunsten der Länder an den EU-Außengrenzen. Und jetzt weitere Meldungen in Kürze. Ein Brand in Crailsheim im Kreis Schwäbisch Hall hat in der Nacht geschätzte 5 Millionen Euro Schaden angerichtet. Dort ist eine Maschinenhalle abgebrannt. Traktoren, Heu- und Getreidevorräte sind zerstört worden. Die Löscharbeiten laufen noch, verletzt ist aber niemand. Die USA und der Iran kommen einem Abkommen offenbar tatsächlich näher. Auch der Iran spricht jetzt von Fortschritten bei einem Rahmenabkommen für weitere Gespräche. Teheran gibt sich allerdings auch misstrauisch. Die US-Regierung, so heißt es dort, ändere ihre Position ständig. Und Elon Musk wird heute wohl zum ersten Billionär der Welt. Sein KI- und Raumfahrtkonzern SpaceX geht an die Börse heute Nachmittag für 75 Milliarden Dollar. Kernstücke sind die Starship-Rakete und die einzige SpaceX-Sparte, die bisher Gewinn schreibt, das Satellitennetzwerk Starlink.
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15: Hier ist das Wetter für uns in Baden-Württemberg. Aktuell haben wir in Sindelfingen 13 Grad, in Sulz am Neckar und in Baden-Baden 14 Grad. Ja, es ist nass und zwischendurch trocken heute erstmal und über den Freitag wird es dann immer trockener und so bleibt es dann auch das ganze Wochenende. Morgen zum Beispiel sommerliche 23 bis 28 Grad und Sonne. 3 nach 10, die neue 107.7 Verkehrsservice. Bitte Vorsicht auf der A8 von Ulm nach Stuttgart zwischen Kirchheimteig West und Wendlingen. Ungesicherter Unfall auf der rechten Spur. Vorsicht, liegen gebliebenes Fahrzeug auf der A81 Richtung Heilbronn zwischen Pleidelsheim und Mundelsheim auf der rechten Spur. Auf der B14 nach Backnang, Vorsicht zwischen Schweigheim und Winnenden West. Auch da hat's gekracht, die Unfallstelle ist noch nicht abgesichert. Und auf der A81 Stuttgart Richtung Singen ist zwischen Kreuz Stuttgart und Sindelfingen Ost nach einem Unfall im Moment gesperrt. Es staut sich auch auf die A8 in der Gegenrichtung Singen nach Stuttgart zwischen Böblingen, Sindelfingen und Kreuz Stuttgart. 6 Kilometer Stau, weil die linke Spur deshalb gesperrt ist. Eure Staus, eure Blitzer, immer kostenlos. 0800 24 7 107 7.
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15: Ich bin Doro. Hi, die meisten 80er lieben wir auch deshalb, weil sich da einfach mal Queen und David Bowie zusammengesetzt haben und Under Pressure kam raus, gleich bei uns. Jetzt Kiss, I was made for loving you.
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10 vor halb 11. Ihr hört die neue 107.7 mit bestem Rock und Pop. Und wir freuen uns aufs Wochenende, an dem endlich der Sommer zurückkommt in Baden-Württemberg. Letzter Arbeitstag der Woche mit einem der besten 80er der Eurythmics. Und es ist auch der Lieblingssong von Annie Lennox selbst.

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0: Hier ist das Wetter für uns in Baden-Württemberg. Da kommt teilweise richtig heftiger Regen gerade runter. Aber über den Freitag wird es trockener und auch schon wärmer. Heute bis zu 23 Grad. Morgen dann Wolken, Sonne bis zu 28 Grad. Und das ganze Wochenende bleibt es trocken. 10.32 Uhr, die neue 107.7 Verkehrsservice. Vorsicht auf der A81 Würzburg-Stuttgart zwischen Kreuz Weinsberg und Mundelsheim. Aquaplaning-Gefahr. Auf der A8 Karlsruhe Richtung Stuttgart, Höhe Pforzheim-Nord, hat es gekracht. Der Unfall ist noch ungesichert auf der linken Spur und da staut sich 5 Kilometer. A8 Ulm Richtung Stuttgart zwischen Kirchheim-Tech-West und Wendlingen. Ungesicherter Unfall auf der rechten Spur. Und wenn ihr was entdeckt, eure Staus, eure Blitzer, immer kostenlos. 0800 24 7 1077. Gute Fahrt euch.
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0: Wir sind die neue 1077 und wir spielen die meisten 80er, die meisten 90er, die meiste Musik zum Schaffen. Jetzt Status Quo und In the Army Now. Ich bin Doro, hi.
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0: Die drei Musketiere, Bryan Adams, Rod Stewart und Sting mit bestem Rock und Pop aus den 90ern. Und für alle von euch, die sich morgen in Cannstatt auf dem Wasen die Toten Hosen anschauen werden. Alle, die ein Ticket haben für die wahrscheinlich letzte Tour der Jungs und sich denken, oh mein Gott, bitte, was ist das für ein Wetter? Ab morgen ist wieder Sommer in Baden-Württemberg und ich teste jetzt euer Tote-Hosen-Wissen.
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16: Heute Nachmittag startet der wohl größte Börsengang in der bisherigen Geschichte. Unser Top-Thema jetzt. Es ist Freitagvormittag, 11 Uhr.
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17: Schönen guten Tag. Ab heute wird Elon Musks Raumfahrtunternehmen SpaceX an der Börse gehandelt. Aktien sollen zunächst für 135 Dollar das Stück ausgegeben werden. Experten mahnen, dass die Bewertung von SpaceX gerade zum Start zu hoch ausfallen könnte, auch wegen des Mythos rund um Musk. Anlegern in Deutschland rät daher Gerrit Fey vom Deutschen Aktieninstitut.
18: Für Anleger ist entscheidend, nicht alles auf eine Aktie zu setzen. Wer langfristig, breit gestreut und regelmäßig investiert, hat gleichzeitig einen eingebauten Sicherheitsmechanismus. Kleinanleger können diese Prinzipien mit Aktienfonds und ETFs einfach umsetzen. Je nach Fonds kann man sich so auch ein Stück SpaceX ins Depot legen.
17: Nach vielen Debatten und zähen Verhandlungen gelten seit Mitternacht schärfere Migrationsregeln in der EU. Sie sehen unter anderem Asylverfahren direkt an den Außengrenzen vor. Menschen mit geringen Aussichten auf Asyl sollen dort festgehalten und bei einer Ablehnung direkt abgeschoben werden. Ob mit den neuen Regeln die Kontrollen an den deutschen Grenzen wegfallen sollten, ist in der Bundesregierung umstritten. Die SPD ist dafür. Innenminister Dobrindt von der CSU betont dagegen im ZDF nochmal.
19: Wir werden jetzt sehen, wie GEAS anläuft. Wenn GEAS funktionsfähig ist, die Zahlen zurückgehen. Wenn an den Außengrenzen der Schutz funktioniert, dann ist auch sukzessive ein Entfall der Binnengrenzkontrollen möglich.
17: Und nun weitere Meldungen in Kürze. Ohne Reform fehlen bei den gesetzlichen Krankenkassen nächstes Jahr 19 Milliarden Euro. Das hat Bundesgesundheitsministerin Wagen gesagt. Im Bundestag warb sie für die umstrittene Gesundheitsreform. Sie verlange allen etwas ab, aber niemandem etwas Unzumutbares, so die Ministerin. Jetzt ist es soweit, die Fußball-WM in Nordamerika ist gestartet. Los ging's mit einer großen Eröffnungsfeier im Aztekenstadion in Mexiko-Stadt. Im Eröffnungsspiel setzte sich Mexiko mit 2:0 gegen Südafrika durch. Danach gewann dann noch Südkorea mit 2:1 gegen Tschechien.
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16: Hier ist das Wetter für uns in Baden-Württemberg. Es ist windig und regnerisch, aktuell bei 12 Grad in Römerstein im Kreis Reutlingen, in Plüderhausen 14 Grad, in Hoffenheim auch. Und bis heute Nachmittag wird es dann aber überall trocken und so bleibt es das ganze Wochenende. Dazu wird es sommerlich, morgen mit bis zu 28 Grad. Gleich ist es 3:03, die neue 107.7 Verkehrsservice. Vorsicht, Gefahrenstelle A8 Ulm Richtung Stuttgart. Da liegen Fahrzeugteile zwischen Ulm-West und Märklingen auf allen Spuren verteilt. Vorsicht, immer noch Aquaplaning-Gefahr auf der A81 Würzburg-Stuttgart in beide Richtungen zwischen Kreuz-Weinsberg und Mundelsheim. Auf der A8 Stuttgart-Karlsruhe zwischen Heimsheim und Pforzheim-Ost 5 Kilometer stockend, in der Gegenrichtung 7 Kilometer ab Pforzheim-West. Eure Staus und Blitzer immer kostenlos 0800 24 7 107.7. Gute Fahrt!
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16: Hallo zusammen, ich bin Doro. Schönen Freitag. Wir freuen uns, dass ihr den letzten Arbeitstag der Woche mit uns verbringt und den meisten 80er. Nur bei uns. Jetzt Survivor, Eye of the Tiger.
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0: Also wenn Kenny Loggins in der Disco kam, 83, dann sind alle ausgerastet. Bester Rock und Pop hier bei uns für den Freitagarbeitstag. Und der hier hat sogar einen Oscar.
1: 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Kennst du die Geschichte hinter diesem Song? Es ist 1982. Die Regisseure des Films Ein Offizier und Gentleman sind auf der Suche nach einer passenden Stimme für ihren Soundtrack. Die Wahl fällt auf Jennifer Warnes. Die ist schon immer großer Joe Cocker-Fan und überzeugt die Produzenten, dass er ihr perfekter Duettpartner für den Song wäre. Also schicken sie das Demo von Up Where We Belong an Joe Cocker. Der hört sich die Nummer an und ist stinkwütend. Was für eine furchtbare Schnulze, findet er. Diesen Song will er nicht singen. Also macht er eine Ansage. Ich singe diesen Song erst, wenn die Nummer komplett überarbeitet wird. Die Produzenten schlagen sich die Nächte um die Ohren und arrangieren den Song komplett neu. Doch am Ende ist Joe Cocker zufrieden. Up Where We Belong gewinnt einen Grammy und einen Oscar und ist heute bester Rock und Pop.
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30: Hier
0: ist das Wetter für uns in Baden-Württemberg. Vor allem in Baden, auf der Ostalb oder auch Richtung Oberschwaben, da kann es heute bis zum Abend teilweise schütten. Dazwischen ist es aber auch mal trocken, sonst im Rest von Baden-Württemberg. Heute bei bis zu 23 Grad. Bis zum Feierabend hört es überall auf und morgen dann trocken, sonnig bis zu 28 Grad. Wir schauen auf die Straßen im neue 107.7 Verkehrsservice um 11.31 Uhr. Vorsicht bitte im Kreis Heilbronn. Zwischen Höchstberg und Tiefenbach in beiden Richtungen umgestürzte Bäume. Auf der A8 Stuttgart-Karlsruhe an der Baustelle bei Pforzheim in beide Richtungen 7 Kilometer Stop and Go. Und die A81 Heilbronn Richtung Stuttgart. Unfallaufnahme zwischen Ilsfeld und Mundelsheim. Rechte Spur blockiert. 3 Kilometer staut sich's. Eure Staus, eure Blitzer. Immer kostenlos. 0800 24 7 177. Gute Fahrt! 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
0: Zum Schaffen immer dabei bei uns die meisten 80er, die meisten 90er, die meiste Musik im Radio. Ich bin Doro, hi, kommt gut durch den Freitag jetzt mit Queen, A Kind of Magic.
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0: The Cure mit bestem Rock und Pop von 92 hier auf der neuen 107.7 und wir sagen willkommen an die Toten Hosen. Hab schon Gänsehaut beim Gedanken daran, dass sie morgen auf dem Cannstatter Wasen spielen werden. Das wird richtig geil. Und ihr könnt euch jetzt noch eine neue 107.7 Tasse sichern davor.
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0: Ich habe ein klitzekleines Wort weggepiept in einem Satz, den Campino mal rausgehauen hat Ende der 80er. Wahrscheinlich auch, um so ein bisschen provozieren. Das haben sie ja gerne gemacht, die Jungs. Und die haben damals auf ihren Konzerten was verschenkt, was noch ein Riesentabu war.
2: Ja, wir finden also, das ist eine ganz wichtige Sache. Die sollten umsonst sein.
0: Was sollte denn umsonst sein? Wer weiß es? Doro hier, hallo?
3: Ja, hallo, Doro, das war Horst Saubus.
0: Grüß dich, Horst.
3: Ich rufe an beim geheimen Rockstar-Wort.
0: Ja, was ist denn dein Tipp? Was gab's umsonst?
3: Ich tippe auf Freibier.
0: Freibier, gute Idee. Ist es aber nicht.
3: Oh, schade.
0: Schade.
3: Okay, prima.
0: Weiter geht's. Was haben sie auf ihren Konzerten verteilt? Ganz umsonst. Vielleicht habt ihr einen Tipp. Gern mitzocken. 0800 24 7 107 7. Beste Rock und Pop jetzt zum Schaffen und gleich für

0: Hallo, ich bin Benjamin Elsner von den evangelischen Kirchen. Die höchste Zahl seit 44 Jahren, titelt die Menschenrechtsorganisation Amnesty International und veröffentlicht den neuen Höchststand an Hinrichtungen weltweit. Über 2700 Menschen wurden weltweit im vergangenen Jahr hingerichtet, wobei die Dunkelziffer wohl weit darüber liegen dürfte, da China zum Beispiel die Todesstrafe als Staatsgeheimnis nicht öffentlich macht. Amnesty geht aber davon aus, dass Tausende jedes Jahr in China hingerichtet werden. Aber kann es überhaupt ein Verbrechen geben, das das Recht auf Weiterleben verwirkt? Gott ist da, zumindest uns Menschen gegenüber, eindeutig. Du sollst nicht töten, hat er bereits Mose auf eine Steintafel hämmern lassen. Warum? Naja, vielleicht, um uns diese herausfordernde Frage abzunehmen. Vielleicht aber auch, weil oft ein Restzweifel nicht ausgeräumt werden kann. Und ich glaube, es steht uns auch nicht zu, ein so endgültiges Urteil zu fällen. Das liegt, wenn überhaupt, bei Gott. Aber von ihm lese ich, dass er es nicht so mit bestrafen hat. Er versucht stattdessen, echte Neuanfänge möglich zu machen.
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17: SpaceX von Elon Musk will heute an die Börse gehen und mit dem wohl größten Börsengang Geschichte schreiben. Unser Top-Thema jetzt. Es ist Freitagmittag, 12 Uhr.
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17: Tom Husse.
18: Schönen guten Tag. Elon Musk will zum nächsten Rekord abheben. Sein Raumfahrtunternehmen SpaceX geht heute an die Börse und es soll der größte Börsengang der Geschichte werden. Der Plan? 75 Milliarden Dollar einsammeln, und zwar weltweit. Das hat es so noch nicht gegeben, sagt Finanzökonom Hans-Peter Burkhoff.
19: Es gab aber durchaus Emissionen, die zum Beispiel in Deutschland die Öffentlichkeit sehr interessiert haben, wo dann auch sehr viele gekauft haben, auch sehr viele relativ viel Geld investiert haben. Das berühmteste war dann der Telekom-Börsengang. Erfolgreich war das meistens nicht. Die Leute, die da investiert haben, haben häufig dann auch Geld verloren, weil eben dieses große öffentliche Interesse dazu führt, dass die Bewertung tendenziell einfach zu hoch ist.
18: Die EU will weniger Asylsuchende und verschärft deswegen ab heute die Regel. Asylverfahren sollen jetzt direkt an den EU-Außengrenzen durchgeführt werden und in den Schutzsuchende ankommen. Wer keine guten Aussichten auf Asyl hat, soll festgehalten und letztendlich direkt wieder abgeschoben werden, wenn es kein grünes Licht für die Einreise gibt. Von Menschenrechts- und Flüchtlingsorganisationen gibt es Kritik. Pro-Asyl warnte im Vorfeld vor einem massiven Abbau der Flüchtlingsrechte. Und nun weitere Meldungen in Kürze. Am Hamburger Flughafen ist der Sicherheitsbereich komplett geräumt worden. Die Bundespolizei ist im Großeinsatz. Der Grund? Eine Person ist ohne Kontrolle in den Bereich gekommen. Jetzt müssen alle Passagiere erneut überprüft werden. Flugzeuge mussten zunächst am Boden bleiben. Woran genau der Ostseewal letztlich gestorben ist, ist weiter unklar. Laut Mecklenburg-Vorpommerns Umweltminister Backhaus wurden bei der Obduktion keine schweren Verletzungen oder Fremdkörper entdeckt. Trackerdaten zeigen, dass der Wal nach seiner Freilassung in der Nordsee noch gut 200 Kilometer geschwommen ist. Die Fußball-WM in Nordamerika nimmt weiter Fahrt auf. Nach dem Start in Mexiko sind jetzt auch die anderen beiden Gastgeber dran. Am Abend steigt Kanada in Toronto gegen Bosnien-Herzegowina ins Turnier ein. Und kommende Nacht unserer Zeit sind die USA in Los Angeles gegen Paraguay gefordert.
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17: Das Wetter für uns in Baden-Württemberg, es ist windig und teilweise immer noch nass, mit 14 Grad im Bodenlanden gerade. Renningen 15 Grad, Föhringen 14 Grad. Bis heute Nachmittag, Abend hört es dann überall auf und wird trocken. 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Hallo auf die Straßen um gleich 3 nach 12, die neue 107.7 Verkehrsservice. Bitte Vorsicht auf der A8 Ulm in Richtung Stuttgart. Zwischen Rastplatz Widderstall und Mühlhausen ungesicherter Unfall auf der rechten Spur. Auf der A8 Stuttgart-Karlsruhe rund um die Baustelle bei Pforzheim 7 Kilometer Stau. Und auf der A81 von Heilbronn nach Stuttgart zwischen Ilsfeld und Mundelsheim Unfallaufnahme 3 Kilometer Stau. Wenn ihr noch was seht, Staus und Blitzer immer kostenlos melden. 0800 24 7 107 7. Gute Fahrt euch!
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17: Wir sind am Start in eurer Freitagmittagspause mit den meisten 80ern und Songs, die wir brauchen. Jetzt zum Beispiel Bon Jovi, You Give Love a Bad Name. Ich bin Doro, hi!
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Star Rock und Pop mit ganz langem Bart. Give me all your love in CC Top hier auf der neuen 107.7. Und ist euch auch aufgefallen oder geht's nur mir so? Diesen Frühling, Sommer bis jetzt, immer wenn es drauf ankommt, passt das Wetter hier bei uns in Baden-Württemberg, oder? Soll jetzt ruhig nochmal regnen, ja, alles runterkommen, was geht. Ab morgen sommerlich, teilweise knappe 30 Grad maximal. Hier sind die Boomtown Rats für eure Mittagspause. Kommt gut durch den Freitag. I don't like Mondays.

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0: Hier ist das Wetter für uns in Baden-Württemberg. Heute noch immer mal wieder nass, dazwischen trocken, 15 bis 23 Grad. Und ab dem Wochenende wird es dann überall trocken in Baden-Württemberg und mal wieder sommerlich warm mit bis zu 28 Grad. Ganz genau 12:30, die neue 107.7 Verkehrsservice. Vorsicht bitte auf der A8 in Richtung Ulm. In der Ausfahrt Flughafen Messe liegen Fahrzeugteile auf der Fahrbahn und das kaputte Auto dazu steht am Fahrbahnrand. A81 Richtung Singen in der Ausfahrt Herrenberg. Vorsicht, auch da liegen Gegenstände. Und auf der A81 Singen nach Stuttgart zwischen Hildritzhausen und Kreuzpöblingen-Hulb. Gegenstände auch da liegen auf der linken und mittleren Spur. Dann wird geblitzt auf der B29 Richtung Stuttgart. Da hat Sabine einen gesehen und zwar kurz vor der Ausfahrt Waiblingen-Beinstein auf dem Parkplatz. 120 sind erlaubt. Danke Sabine fürs Melden. Eure Staus und Blitzer auch gerne, immer kostenlos. 0800 24 7 107. Gute Fahrt. 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
0: Und wir ziehen den Sommer jetzt schon mal vor mit Bryan Adams und Summer of 69. Wir spielen die meisten 80er, die meisten 90er, die meiste Musik für eure Freitagmittagspause.
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0: Heiko mit bestem Rock und Pop aus den 90ern. Ego ist hier auf der neuen 107.7. Und ich glaube, ganz Baden-Württemberg freut sich schon wie Bolle auf morgen Abend. Die Toten Hosen spielen auf dem Vasen und wir sagen herzlich willkommen bei uns. Wenn ihr dort seid, dann hättet ihr was von Campino und den Jungs geschenkt bekommen. Wäre das Konzert in den 80ern gewesen?
1: Ja, wir finden also, das ist eine ganz wichtige Sache. Die sollten umsonst sein.
0: Was haben die Toten Hosen verschenkt? Was verbirgt sich hinter meinem geheimen Rockstar-Wort heute? Freibier ist es nicht, das wissen wir schon. Rüdiger aus Stuttgart denkt, Campino hat Bonbons in die Menge geworfen. Nein, leider auch nicht. Es ist eher was im weitesten Sinne zum Anziehen. Wenn ihr es wisst, schnappt euch unsere neue 107.7 Tasse. Jetzt noch mitraten. 0800 24 7 107.7.

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18: Für alle Börsianer ist heute Nachmittag ein unglaublich spannender Moment, denn dann fällt der Startschuss für den größten Börsengang der bisherigen Geschichte. Unser Top-Thema jetzt am Freitagmittag. Es ist 13 Uhr.
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19: Schönen guten Tag. Heute steht der womöglich größte Börsengang in der Geschichte an. Elon Musk will für sein Raumfahrtunternehmen SpaceX rund 75 Milliarden Dollar einsammeln und damit alle anderen Aktiendebüts in den Schatten stellen. Gelingt das, würde SpaceX mit fast 1,8 Billionen bewertet werden. Dazu sagte uns Finanzökonom Hans-Peter Buckdorf.
20: Zwischen dem, was das Unternehmen heute darstellt und der Bewertung, die wir haben, da liegen Welten dazwischen. Das hängt natürlich sehr stark an der Person Elon Musk, an dem Mythos dieser Person, dem Glaube, dass er tatsächlich ja fast zaubern kann ökonomisch. Und wenn man diesen Mythos wegnimmt, dann würde man sagen, das ist eine sehr unrealistische Vorausschau in die Zukunft. Das wird so wahrscheinlich nicht passieren.
19: Nach jahrelangen Verhandlungen gelten in der EU seit heute verschärfte Asylregeln. Unter anderem sollen Asylverfahren schon an den Außengrenzen durchgeführt werden, an denen Schutzsuchende zuerst ankommen. Imme Kasten mit den Einzelheiten.
6: Menschen mit geringen Aussichten auf Asyl sollen dort festgehalten und bei einem negativen Bescheid letztendlich wieder abgeschoben werden. Daten wie Fingerabdrücke und Bilder sollen außerdem in einer Datenbank gespeichert werden, in der EU-Staaten prüfen können, ob jemand bereits in einem anderen Mitgliedsland registriert wurde. Die SPD hatte zuletzt angeregt, die Kontrollen an den deutschen Grenzen angesichts der Reform schrittweise zu beenden. Union und Innenminister Dobrindt wollen das erst einmal aber nicht.
19: Und nun weitere Meldungen in Kürze. Frauen sollen künftig besser vor häuslicher Gewalt geschützt werden. Der Bundesrat hat dafür ein neues Gesetz beschlossen. Das ermöglicht unter anderem den Einsatz von elektronischen Fußfesseln bei Tätern oder auch verpflichtende Anti-Gewalt-Trainings. Nach dem Auftakt in Mexiko steigen auch die anderen beiden Gastgeber in die Fußball-WM ein. Kanada spielt am Abend gegen Bosnien-Herzegowina, die USA kommende Nacht gegen Paraguay. Vorher gibt es in Toronto und Los Angeles noch Eröffnungsfeiern, unter anderem mit Katy Perry und Michael Bublé.
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18: Hier ist das Wetter für uns in Baden-Württemberg. Aktuell haben wir in Baiersbronn 15 Grad, 13 Grad in Göppingen, 15 Grad in Backnang. Immer wieder kann es mal noch regnen, zwischendurch trocken bei bis zu 23 Grad. Und das Wochenende wird dann richtig schön sommerlich, endlich mal wieder mit bis zu 28 Grad. 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Es gibt viele Gefahrenstellen und überall liegen Gegenstände, Reifenteile oder Fahrzeugteile. Auf der A7 Ulmnich-Wach-Würzburg. Vorsicht zwischen Heidenheim und Rastplatz Herzfeld. Vorsicht auf der A8 Karlsruhe Richtung Stuttgart zwischen Karlsbad und Pforzheim-West. Auf der A8 dann weiter nach Ulm an der Ausfahrt Flughafen Messe liegen auch Gegenstände. A81 Richtung Heilbronn zwischen Osterburken und Möckmühl. Auch dort Gegenstände auf der Fahrbahn. Das gleiche auf der B27 Richtung Tübingen zwischen Filderstadt Ost und Eichtalbrücke. Auf der A81 Heilbronn-Stuttgart zwischen Mundelsheim und Pleidelsheim Vorsicht. Ungesicherter Unfall und Fahrzeugteile über alle drei Spuren verteilt. Es staut sich auch. Dankeschön, Manuel, fürs Melden. Eure Staus, eure Blitzer, immer kostenlos. 0800 24 7 107.7. Gute Fahrt.
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18: Wir sind doch für euch da in der Mittagspause. Um die meisten 80er müsst ihr euch nicht kümmern, das machen wir. Gleich John Farnham am Start und davor der King Bob Dylan, Knocking on Heaven's Door. Ich bin Doro, hi.
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0: auf der neuen 107.7 von U2. Und wir sagen ganz herzlich willkommen hier bei uns in Baden-Württemberg an die Toten Hosen. Hab schon Gänsehaut wirklich beim Gedanken daran, dass sie morgen auf dem Cannstatter Wasen spielen werden. Das wird richtig geil. Allen von euch, die dort sind, ganz viel Spaß. Und ihr könnt euch jetzt noch eine neue 107.7 Tasse sichern.
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0: Ich habe ja ein ganz kleines Wort weggepiept in einem Satz von Campino, den er mal Ende der 80er rausgehauen hat in einem Interview. Wahrscheinlich auch, um so ein bisschen zu provozieren. So waren die Jungs halt damals drauf, ja. Und die haben auf ihren Konzerten was verschenkt, was damals noch ein großes Tabu war.
2: Ja, wir finden also, das ist eine ganz wichtige Sache. Die sollten umsonst sein.
0: Was sollte umsonst sein? Wir haben rausgefunden schon zusammen, es geht nicht um Freibier, es geht nicht um Regencapes, auch nicht um Süßes. Ich hoffe, Martin aus Kulmbach im Oberfränkischen löst es jetzt richtig. Dein Tipp, hallo.
3: Hi, ich denke eher, dass es Kondome waren.
0: Wieso denkst du das?
3: Weil es einfach zum Schutz der Gesundheit und der Menschen dienen soll. Deswegen denke ich eigentlich, dass es kostenlos sein sollte.
0: Vielleicht ist Campino da ja sogar der gleichen Meinung. Wir lösen mal auf.
2: Ja, wir finden also, das ist eine ganz wichtige Sache. Kondome, die sollten umsonst sein.
0: Richtig.
3: Ja, sehr schön.
0: Und damit hast du dir eine neue 107.7-Tasse gesichert. Freue mich für dich.
3: Wunderbar, danke schön.
0: Campino findet übrigens auch, dass Zahnpasta umsonst sein sollte.
3: Ja.
0: Ja, weil bevor man das Kondom benutzt, sollte man sich vielleicht auch die Zähne putzen können. Wäre doch ganz gut.
3: Genau.
0: Okay, cool. Danke dir fürs Mitspielen. Bist du morgen auf dem Wasen vielleicht zufällig?
3: Nee, leider nicht, aber ich höre euch nonstop über das Internet. Ich bin LKW-Fahrer und höre euch den ganzen Tag.
0: Dann bist du perfekt versorgt mit bestem Rock und Pop jetzt von den Hosen. Hier kommt Alex für dich.
3: Wunderbar, danke schön. Ciao, ciao.
0: Mach's gut, ciao.

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26: Hier ist das Wetter für uns in Baden-Württemberg. Es wird jetzt Richtung Nachmittag immer trockener, kann ab und zu mal noch regnen, aber bis heute Abend hört das dann überall auf. Aktuell 15 bis 23 Grad, morgen sonnig bis zu 28 Grad bei uns im Land. 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Es wird voller auf den Straßen, 13.32 Uhr, die neue 107.7 Verkehrsservice. Auf der A8 Stuttgart Richtung Ulm läuft eine Unfallaufnahme Höhe Stuttgart Flughafen Messe, deshalb dort 4 Kilometer Stau. Auf der A8 Ulm Richtung Stuttgart zwischen Märklingen und Mühlhausen 8 Kilometer Stau. A81 Singen Richtung Stuttgart 6 Kilometer Stocken zwischen Böblingen-Hulb und Sindelfingen Ost. B10 in Stuttgart zwischen Rosensteintunnel und Friedrichswahl 4 Kilometer Stau. Eure Staus und Blitzer immer kostenlos melden bei uns unter 0800 24 7 177. 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
26: Ich bin Doro. Hi, ich hoffe, ihr kommt gut durch den Freitag bis jetzt. Wir sind dabei mit den meisten 80ern, den meisten 90ern, der meisten Musik. Hier ist Billy Idol, Rebel Yell.
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ist und bleibt einer der größten Songs der Scorpions, Wind of Change. Bester Rock und Pop hier auf der 977. Schön, dass ihr bei uns seid und eine schöne Mittagspause am Freitag. 2 Minuten noch, dann ist es 14:45 und hier sind Alphaville.

0: 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Kennst du die Geschichte hinter diesem Song? 1984. Der Kalte Krieg hält die ganze Welt in Atem.
1: Sitting here with the only deterrent to war, offensive nuclear weapons.
0: Der Albtraum der Menschheit scheint zum Greifen nahe. Ein nuklearer Krieg zwischen dem Westen und der Sowjetunion. Der 25-jährige Roland Orzabal, Sänger der Band Tears for Fears, sitzt verzweifelt in seinem Zimmer in England mit seinem Drumcomputer und einem Synthesizer. Er lässt seinen Gedanken freien Lauf und schreibt einen Song. Schrei, schrei, lass alles raus. Übersetzt, schaut.
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6: Aus Stuttgart 21 ist ja Stuttgart 31 geworden. Und die Oberbürgermeister in Baden-Württemberg entlang der Gäubahn fordern jetzt einen ganz klaren Zeitplan. Eins unserer Themen jetzt, am Freitagnachmittag. Es ist 14 Uhr.
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8: Schönen guten Tag. Es soll der größte Börsengang der Geschichte werden. Ab heute wird Elon Musks Raumfahrtunternehmen SpaceX an der Börse gehandelt. Aktien sollen zunächst für $135 das Stück ausgegeben werden. Experten mahnen, dass die Bewertung von SpaceX gerade zum Start zu hoch ausfallen könnte, auch wegen des Mythos rund um Musk. Finanzökonom Hans-Peter Burghof sagte uns, zwischen dem, was das Unternehmen heute darstellt und der Bewertung, die wir haben, liegen Welten. Die Oberbürgermeister entlang der Gäubahn machen gemeinsam Druck auf die Deutsche Bahn. Sie fordern einen verbindlichen Zeitplan für Stuttgart 21 und damit für die Gäubahn. Stefanie Häuslein berichtet.
9: Bis das Megaprojekt Stuttgart 21 wirklich eröffnet wird, müssen die Regionalzüge direkt in den Stuttgarter Hauptbahnhof einfahren können. Das fordern die Rathauschefs von Konstanz bis Böblingen. Ein Umstieg in Vaihingen sei nicht zumutbar. Eine funktionierende Verbindung dürfe erst verändert werden, so die Oberbürgermeister, wenn eine belastbare Alternative bereitsteht. Keine Kappung ohne Alternative sei entsprechend das gemeinsame Signal an Bahn und Politik.
8: Und nun weitere Meldungen in Kürze. Am Hamburger Flughafen ist der Sicherheitsbereich komplett geräumt worden. Die Bundespolizei rückte zum Großeinsatz an. Grund: Eine Person ist ohne Kontrolle in den Bereich gekommen. Auch Flugzeuge mussten zunächst am Boden bleiben. Der Betrieb am Flughafen läuft jetzt nach und nach wieder an. Knapp einen Monat nach dem Start ist die neue E-Auto-Prämie 50.000 Mal beantragt worden. Das hat Bundesumweltminister Schneider mitgeteilt. Für neu gekaufte E-Autos kann es je nach Einkommen und Haushaltsgröße bis zu 6.000 Euro vom Staat dazu geben. Die Fußball-WM in Nordamerika nimmt weiter Fahrt auf. Nach dem Start in Mexiko sind jetzt auch die anderen beiden Gastgeber dran. Am Abend steigt Kanada in Toronto gegen Bosnien-Herzegowina ins Turnier ein. Und kommende Nacht unserer Zeit sind die USA in Los Angeles gegen Paraguay gefordert.
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6: Hier ist das Wetter für uns in Baden-Württemberg. Aktuell haben wir 15 Grad in Holzgerlingen, 16 Grad in Cannstatt und 14 Grad sind es in Crailsheim. Viele Wolken, ab und zu noch Regen, aber der hört dann bis heute Abend ganz auf. Und das ganze Wochenende bleibt trocken. Morgen viel Sonne, bis zu 28 Grad. 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Um 20 Uhr ist offizieller Fassanstich auf der Festbühne. 3:02, hallo auf die Straßen zu euch, die neue 107.7 Verkehrsservice. Es ist viel los. Erstmal Vorsicht, A6 nach Mannheim, zwischen Heilbronn, Unterisesheim und Bad Rappenau. Ungesicherter Unfall auf der linken Spur. Die A8 Stuttgart Richtung Ulm, zwischen Eichelberg und Mühlhausen, 7 Kilometer Stop and Go. Das gleiche in der Gegenrichtung zwischen Märklingen und Mühlhausen. A8 weiter nach Karlsruhe, zwischen Flughafenmesse und Kreuz Stuttgart, 5 Kilometer Stau. Und A81 Singen nach Stuttgart, zwischen Böblingen-Hulb und Sindelfingen-Ost, 6 Kilometer. Eure Staus und Blitzer immer kostenlos, 0800 24 7 107.7.
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6: Einen wunderschönen Freitag. Ich bin Doro. Hi, und wir bringen euch ins Wochenende in Baden-Württemberg. Gleich mit I Want It All von Queen und den meisten 80ern. Und jetzt bis zum letzten Ton Stairway to Heaven.
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um 14.22 Uhr und Baden-Württemberg freut sich aufs Wochenende, an dem endlich der Sommer zurückkommt. Perfekt zum Deutschland gucken. Sonntagabend gegen Curaçao. Und heute Abend sind wir mal ganz, ganz stolz auf unseren Ermedin Demirovic vom VfB Stuttgart. Er hat nämlich heute sein WM-Debüt mit Bosnien gegen Kanada. Und das Freibier dazu hat er am Frühlingsfest auf dem Vasen schon ausgeschenkt, vor lauter Freude. Dankeschön! Wir drücken natürlich ganz, ganz fest die Daumen für Bosnien. Und jetzt hier auf der 977 bester Rock und Pop aus den 80ern von Phil Collins. Two Hearts. 14.23 Uhr. Schönen Freitag.

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23: Hier ist das Wetter für uns in Baden-Württemberg. Aktuell sind es bis zu 23 Grad, viele Wolken, ab und zu noch ein bisschen Regen, aber der hört bis heute Abend dann ganz auf und das Wochenende bleibt trocken. Morgen wird sonnig bei bis zu 28 Grad. Ganz viel los auf den Straßen. 14.32 Uhr, die neue 107.7 Verkehrsservice. Erstmal Vorsicht, A81 Richtung Singen zwischen Rottenburg und Horb am Neckar. Vorsicht, Reifenteile auf der rechten Spur. Hier die längsten Staus, A6 Nürnberg Richtung Mannheim, zwischen Pretzfeld und Bad Rappenau 12 Kilometer. A8 Karlsruhe Richtung Stuttgart, zwischen Pforzheim West und Ost 10 Kilometer Stau. Und auf der A8 Stuttgart-Ulm, Höhe Mühlhausen in beide Richtungen 8 Kilometer Stau. Haltet alle gut durch. Eure Staus, eure Blitzer immer kostenlos. 0800 24 7 107. Gute Fahrt.
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23: Wir starten zusammen, so langsam aber sicher ins Wochenende mit den meisten 80ern, den meisten 90ern, der meisten Musik zum Schaffen. Hier ist John Parr, St. Elmo's Fire.
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die neue 107.7 mit bestem Rock und Pop am Freitagnachmittag. 14.42 Uhr gleich und jetzt geht's in die 80er. Da hat sich Mike Oldfield Maggie Riley geschnappt. Hier ist Two Friends von 82.

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18: Die deutsche Fußballnationalmannschaft bekommt vor dem ersten WM-Spiel Rückenwind von Bundeskanzler Merz. Das ist eines unserer Themen jetzt. Es ist Freitagnachmittag, 15 Uhr.
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19: Schönen guten Tag. Es soll der größte Börsengang der Geschichte werden. Ab heute wird Elon Musks Raumfahrtunternehmen SpaceX an der Börse gehandelt. Aktien sollen zunächst für $135 das Stück ausgegeben werden. Experten mahnen, dass die Bewertung von SpaceX gerade zum Start zu hoch ausfallen könnte, auch wegen des Mythos rund um Musk. Finanzökonom Hans-Peter Burkhoff sagte uns, zwischen dem, was das Unternehmen heute darstellt und der Bewertung, die wir haben, liegen Welten. Der Ostseewal ist nur wenige Tage nach der Rettungsaktion Anfang Mai gestorben. Das hat eine Auswertung der Tracker-Daten ergeben, teilte Mecklenburg-Vorpommerns Umweltminister Backhaus mit. Mehr von Eileen Schallhorn.
11: Nachdem das geschwächte Tier Anfang Mai von einer privaten Initiative aus der Ostsee gebracht wurde, schwamm es noch etwa 4 Tage lang in einem Radius von 215 Kilometern vor Dänemark rum und starb dann. Die genaue Todesursache bleibt unklar. Bei der Obduktion wurden weder Verletzungen noch Fremdkörper entdeckt. Die Küstenländer und der Bund wollen nun Leitlinien für die Strandung lebender Wale erstellen. Bisher fehlen laut Backhaus Standards, eingespielte Abläufe und auch die Zuständigkeiten seien nicht klar definiert.
19: Und nun weitere Meldungen in Kürze. In der EU gelten ab heute verschärfte Asylregeln. Unter anderem sollen Asylverfahren schon an den Außengrenzen durchgeführt werden, an denen Schutzsuchende zuerst ankommen. Menschen mit geringen Aussichten auf Asyl sollen dort festgehalten und bei einem negativen Bescheid letztlich wieder abgeschoben werden. Zu viele Unfälle, zu viele Störungen, zu viel Missbrauch. Deshalb verbannt Brüssel E-Scooter aus der Stadt. Ab nächstem Jahr dürfen die Leihroller nicht mehr auf den Straßen der belgischen Hauptstadt unterwegs sein. Auch in Paris, Madrid und Prag sind die Roller schon verboten. Kurz vor ihrem ersten WM-Spiel bekommen die deutschen Fußballer Unterstützung quasi von ganz oben. Kanzler Merz hat in einem Videocall unter anderem Kapitän Kimmich und Bundestrainer Nagelsmann viel Erfolg gewünscht. Deutschland startet übermorgen gegen Curaçao ins Turnier.
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18: Das Wetter für uns in Baden-Württemberg, das dreht ganz langsam. Abends wird es schon trockener und das Wochenende wird ohnehin perfekt mit viel Sonne. Morgen 22 Grad in den Bergen und bis zu 28 Grad am Rhein. Am Sonntag so etwa 19 bis 26 Grad. 20 Jahre Shopping, Spaß, Genuss und Unterhaltung mitten im Herzen von Bad Cannstatt. 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Achtung Autofahrer auf der A8 Stuttgart Richtung Karlsruhe zwischen Raststätte Pforzheim Nord und Pforzheim Ost. Defekter PKW, linke Spur auf dem Abschnitt, ja ohnehin schon gut 8 Kilometer Baustellenstau. Achtung bitte auf der A8 Stuttgart Richtung Ulm in der Ausfahrt Flughafen Messe, Unfallaufnahme. Achtung auf der A81 Stuttgart Richtung Singen zwischen Rottenburg und Horb, Reifenteile, rechte Spur. Und es stockt natürlich auch an der Dauerbaustelle bei Pforzheim in Richtung Stuttgart, hier sogar auf 10 Kilometern. Eure Staus, eure Blitzer, immer kostenlos, 0800 24 7 1077. Ich wünsche euch eine gute Fahrt ins Wochenende.
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18: Ihr Management verrät nach ihrem künstlichen Koma nichts über ihren Gesundheitszustand. Bonnie Tyler haben wir jetzt für euch. Ich bin Christian Krag und ich hoffe natürlich, dass sie bald wieder auf den Beinen ist.
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0: 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Geht's durch diesen nassen Freitag. Apropos nass. Wann macht ihr morgens eigentlich eure Zahnbürste nass? Dieses Thema, das hat heute früh unser Urschwabe jetzt aus Eislingen aufgebracht, als er sich wie jeden Morgen reingemeldet hat in Baden-Württembergs rockigste Morningshow zu Hanna und Nikolaus.
1: Die große Frage heute Morgen im Badezimmer, macht man wirklich erst Wasser auf die Zahnbürste und dann die Zahnpasta drauf?
2: Natürlich.
1: Oder andersrum? Also für mich ist ganz klar, da kommt zuerst Wasser drauf.
2: Ja,
1: ehrlich,
2: klar.
1: Also das geht automatisch. Ich fülle meinen Becher, dann wasche ich meine Zahnbürste und dann mache ich Zahnpasta drauf.
2: Du
1: und dann
2: auch nicht Zähne. Erst Spaghetti und haust dir hinterher die Tomatensoße runter.
1: Ja, vor allem, ich mach da auch jetzt Nutella aufs Brot und dann Butter oben drauf,
2: ja,
1: oder?
3: Ich hab's mein Leben lang so gemacht, dass ich erst die Zahnpasta, dann Wasser drüber.
2: So, aber dann spülst du es doch wieder runter.
3: Nein, einfach um das Ganze schon anzufeuchten, wenn es in meinen Mund
2: darum
3: kommt, damit sich gleich schon.
2: Das Wasser unten drunter?
3: Mittlerweile bin ich dazu übergegangen, weil ich es ekelhaft finde, wenn ich drüber nachdenke, was meine Zahnbürste in den letzten Stunden in dem Badezimmer vielleicht so an Partikeln.
2: Ja, das kommt auch noch dazu.
3: Erst Wasser, aber deswegen habe ich mir angewöhnt, Wasser, Zahnpasta
2: Wasser.
3: Und nochmal Wasser.
1: Ganz ehrlich, da sieht man mal wieder drei Leute und jeder hat eine andere Meinung.
3: Dann hören wir uns morgen früh wieder mit frisch geputzten Zähnen, egal wie. Wie immer um 7:45.
1: Jawohl, kommt alle gut durch. Bis morgen.
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0: Das Wetter für uns in Baden-Württemberg dreht so langsam. Es wird immer trockener und das Wochenende wird ohnehin perfekt. Mit viel Sonnenschein, morgen 22 Grad sogar in den Bergen, bis zu 28 Grad am Rhein, am Sonntag etwa 19 bis 26 Grad. Aktuell sind es bei euch in Böblingen 15, Göppingen 16, Eppingen 16 Grad. 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Achtung Autofahrer, bitte immer noch auf der A8 Stuttgart Richtung Karlsruhe zwischen der Raststätte Pforzheim Nord und Pforzheim Ost. Liegen gebliebener Pkw, linke Spur, und weil es ja da ohnehin die Dauerbaustelle gibt, da gut 7 Kilometer Stau. Gegenrichtung Karlsruhe Richtung Stuttgart zwischen Pforzheim West und Pforzheim Ost 10 Kilometer stockend. Im weiteren Verlauf der A8 Stuttgart Richtung Ulm zwischen Eichelberg und Mühlhausen am Alpaufstieg 7 Kilometer. Und auch auf der 81 ist schon wieder was los bei Böblingen, Sindelfingen und auch hoch von Stuttgart aus Richtung Heilbronn bei Ludwigsburg. Da füllt sich's immer mehr. Eure Staus, eure Blitzer. Immer kostenlos 0800 24 7 1077. Gute Fahrt.
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0: Wir begleiten euch ins Wochenende mit den meisten 80ern, den meisten 90ern, mit der meisten Musik. Ich bin Christian Krack. Jetzt gibt's 80er Poser Hard Rock von Bon Jovi. Das ist Living on a Prayer.
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0: Rock und Pop mit Pat Benatar. We belong. Wir nähern uns dem Wochenende, aber wie immer gegen Viertel vor vier freue ich mich über diesen Song hier.
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0: Der kommt heute von Aerosmith. Zu den US-Rockern muss ich, glaube ich, nicht viel erklären, aber zu dem Titel schon. Nine Lives heißt der Song, also neun Leben. Das sagt man ja Katzen nach, ne? Das kommt doch, ich hab's mal nachgeschlagen, aus dem alten Ägypten. Dort haben der Legende nach neun Götter die Welt erschaffen. Und da Katzen in Ägypten gottgleich verehrt wurden, ging man davon aus, dass sie neunmal wiedergeboren würden. Also es passt ja in gewisser Weise auch auf Aerosmith, die nach diversen Alkohol- und Drogenproblemen auch schon oft totgesagt waren. Hier hören wir sie jetzt. Hier sind Aerosmith für euch. Hier ist Nine Lives.

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17: Das soll ein sehr guter Tag heute werden für Multimilliardär Elon Musk. Unser Top-Thema jetzt, es ist Freitagnachmittag, 16 Uhr.
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19: Schönen guten Tag. Elon Musk will zum nächsten Rekord abheben. Sein Raumfahrtunternehmen SpaceX geht heute an die Börse und es soll der größte Börsengang der Geschichte werden. Der Plan, 75 Milliarden Dollar einsammeln und zwar weltweit. Das hat es so noch nicht gegeben, sagt Finanzökonom Hans-Peter Burkhof.
20: Es gab aber durchaus Emissionen, die zum Beispiel in Deutschland die Öffentlichkeit sehr interessiert haben, wo dann auch sehr viele gekauft haben, auch sehr viele relativ viel Geld investiert haben. Das berühmteste war dann der Telekom-Börsengang. Erfolgreich war das meistens nicht. Die Leute, die da investiert haben, haben häufig dann auch Geld verloren, weil eben dieses große öffentliche Interesse dazu führt, dass die Bewertung tendenziell einfach zu hoch ist.
19: Die EU will weniger Asylsuchende und verschärft deswegen ab heute die Regeln. Asylverfahren sollen jetzt direkt an den EU-Außengrenzen durchgeführt werden, an denen Schutzsuchende ankommen. Wer keine guten Aussichten auf Asyl hat, soll festgehalten und letztlich direkt wieder abgeschoben werden, wenn es kein grünes Licht für die Einreise gibt. Von Menschenrechts- und Flüchtlingsorganisationen gibt es Kritik. Pro-Asyl warnte im Vorfeld vor einem massiven Abbau der Flüchtlingsrechte. Und nun weitere Meldungen in Kürze. Der Bundestag hat ein Gesetz gegen falsche Vaterschaften beschlossen. Männer mit deutschem Pass sollen nicht einfach die Vaterschaft für ein ausländisches Kind anerkennen dürfen, nur damit es die deutsche Staatsbürgerschaft bekommt. In einigen Fällen muss künftig die Ausländerbehörde zustimmen. Der Bundesrat muss noch grünes Licht geben. Die Bundesregierung gibt vorerst keine weiteren Ölreserven frei. Ein Sprecher sagte, aktuell gäbe es keinen Bedarf dafür. Aktuell bleibt es zunächst bei rund 600.000 Tonnen, obwohl die Straße von Hormuz durch den Iran-Krieg blockiert ist. Die Meerenge ist eine wichtige Route für den weltweiten Ölhandel. Nach dem Auftakt in Mexiko steigen auch die anderen beiden Gastgeber in die Fußball-WM ein. Kanada spielt am Abend gegen Bosnien-Herzegowina, die USA kommende Nacht gegen Paraguay. Vorher gibt es in Toronto und Los Angeles noch Eröffnungsfeiern, unter anderem mit Katy Perry und Michael Bublé.
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17: Das Wetter für uns in Baden-Württemberg. Ja, es sind am Abend und in der Nacht immer weniger Regenwolken am Start und das Wochenende wird ohnehin perfekt mit viel Sonnenschein. Morgen 22 Grad sogar in den Bergen, bis zu 28 Grad am Rhein. Am Sonntag um die 19 bis 26 Grad. 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Die größten Probleme aktuell. Achtung Autofahrer auf der A8 Stuttgart Richtung Karlsruhe. Zwischen der Raststätte Pforzheim Nord und Pforzheim Ost immer noch der defekte PKW auf der linken Spur. Achtung bitte auf der B14. Stuttgart Richtung Backnang. Zwischen der Benzstraße und Kappelberg-Tunnel, da liegen jetzt Gegenstände. A8, Dauerbaustelle bei Pforzheim. Da staut sich's ohnehin in beide Richtungen auf gut 8 Kilometer. A8, Stuttgart Richtung Ulm. Zwischen Eichelberg und Mühlhausen 7 Kilometer. Und auch am Alpabstieg, wenn ihr von Ulm herkommt, bei Märklingen so etwa 6 Kilometer. Habt ihr noch was gesehen? Eure Staus, eure Blitzer? Immer kostenlos 0800 24 7 107 7. Gute Fahrt. We salute you. 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
17: Wenn ihr euch mal fühlen wollt, will Sylvester Stallone in Rocky 4 einfach jetzt Radio aufdrehen. Die meisten 80er gibt's mit Survivor und Burning Heart. Ich bin Christian Krack, schönes Wochenende.
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mit bestem Rock und Pop begleiten wir euch durch diesen zum Teil ja noch sehr grauen Nachmittag. Hier ist die neue 107.7 am Freitag. Aber es gibt ja Hoffnung, das Wochenende, das wird grandios. Oder, um es mit den Beatles zu sagen, die Sonne kommt. Ich werde deshalb meinen bleichen Astralkörper morgen ins Freibad bewegen. Bei sonnigen 26 Grad werde ich das Eis natürlich schneller essen, als dass es schmilzt. Und gegen akute Unterhopfung wird sicher ein kühles Bier helfen. Fehlt jetzt eigentlich nur noch der Bademeister mit seiner Trillerpfeife, ja? Falls ich mal wieder unerlaubt vom Beckenrand reinspringe. Apropos, hier ist der offizielle Song zur Trillerpfeife. Das sind die meisten 80er. Bei der 9077, hier ist Michael Jackson und Triller.

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20: Das Wetter für uns in Baden-Württemberg. Aktuell sind es in Waiblingen 16, Vaihingen-N 17, Mosbach 16 Grad. Im Lauf des Abends und der Nacht wird es immer trockener und fürs Wochenende sieht es großartig aus. Viel Sonnenschein, morgen bei sogar 22 Grad auf der Alp und im Schwarzwald, bis zu 28 Grad am Rhein, am Sonntag nur ein Ticken kühler bei 19 bis 26 Grad. 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Genau 16:30, die neue 177 Verkehrsservice. Ja, Stau an den üblichen Stellen. A8 Dauerbaustelle bei Pforzheim in beide Richtungen, gut 8 Kilometer. A8 Stuttgart Richtung Ulm zwischen Eichelberg und Mühlhausen, 7 Kilometer. Stockend in der Gegenrichtung bei Merklingen, 6 Kilometer. Und auch auf der 81 ist viel los. Singen Stuttgart, Dauerbaustelle bei Böblingen-Sindelfingen in beide Richtungen, 2 Kilometer. Stuttgart Richtung Heilbronn zwischen Ludwigsburg Süd und Pleidelsheim auch gut 6 bis 8 Kilometer stockend aktuell. Eure Staus, eure Blitzer, immer kostenlos 0800 24 7 177. 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
20: Wir begleiten euch ins Wochenende mit den meisten 80ern, den meisten 90ern, mit der meisten Musik. Ich bin Christian Krack. Jetzt gibt's Lagerfeuer-Romantik mit Uriah Heep und Lady in Black. Schönes Wochenende.
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mittlerweile keine Falte mehr im Gesicht. Robbie Williams, Let Me Entertain You. Ich glaube, der hat es mit dem Botox ein bisschen übertrieben. Ich weiß gar nicht, ob er überhaupt noch lachen kann, der gute Mann. Hier ist die neue 107.7 mit bestem Rock und Pop. Begleiten wir euch ins Wochenende. 16.41 Uhr haben wir. Ja, und Botox, ich glaube, das käme für ihn nicht in Frage. Hier ist Phil Collins, I Wish It Would Rain Down.

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20: Elon Musk könnte bald sogar Billionär sein. Unser Top-Thema jetzt. Es ist Freitagnachmittag, gleich 17 Uhr.
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21: Schönen guten Tag. Es soll der größte Börsengang der Geschichte werden. Seit heute wird Elon Musks Raumfahrtunternehmen SpaceX an der Börse gehandelt. Aktien sollen zunächst für $135 das Stück ausgegeben werden. Experten mahnen, dass die Bewertung von SpaceX gerade zum Start zu hoch ausfallen könnte, auch wegen des Mythos rund um Musk. Finanzökonom Hans-Peter Burkhoff sagte uns, zwischen dem, was das Unternehmen heute darstellt und der Bewertung, die wir haben, liegen Welten. Die Oberbürgermeister entlang der Gäubahn machen gemeinsam Druck auf die Deutsche Bahn. Sie fordern einen verbindlichen Zeitplan für Stuttgart 21 und damit für die Gäubahn. Stefanie Häuslein berichtet.
7: Bis das Megaprojekt Stuttgart 21 wirklich eröffnet wird, müssen die Regionalzüge direkt in den Stuttgarter Hauptbahnhof einfahren können. Das fordern die Rathauschefs von Konstanz bis Böblingen. Ein Umstieg in Vaihingen sei nicht zumutbar. Eine funktionierende Verbindung dürfe erst verändert werden, so die Oberbürgermeister, wenn eine belastbare Alternative bereitsteht. Keine Kappung ohne Alternative sei entsprechend das gemeinsame Signal an Bahn und Politik.
21: Und nun weitere Meldungen in Kürze. Die EU will weniger Asylsuchende und verschärft deswegen ab heute die Regeln. Asylverfahren sollen jetzt direkt an den EU-Außengrenzen durchgeführt werden, an denen Schutzsuchende ankommen. Wer keine guten Aussichten auf Asyl hat, soll festgehalten und bei Ablehnung direkt wieder abgeschoben werden. Am Hamburger Flughafen ist der Sicherheitsbereich komplett geräumt worden. Die Bundespolizei rückte zum Großeinsatz an. Grund: Eine Person ist ohne Kontrolle in den Bereich gekommen. Auch Flugzeuge mussten zunächst am Boden bleiben. Der Betrieb am Flughafen läuft jetzt nach und nach wieder an. Kurz vor ihrem ersten WM-Spiel bekommen die deutschen Fußballer Unterstützung quasi von ganz oben. Kanzler Merz hat in einem Videocall unter anderem Kapitän Kimmich und Bundestrainer Nagelsmann viel Erfolg gewünscht. Deutschland startet übermorgen gegen Curaçao ins Turnier.
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22: Das Wetter für uns in Baden-Württemberg, das dreht so langsam. Abends wird es immer trockener und das Wochenende, das wird ohnehin perfekt. Mit viel Sonnenschein morgen 22 bis zum Teil 28 Grad am Rhein. Am Sonntag kaum kühler bei 19 bis 26 Grad. 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Achtung Autofahrer, jetzt auf der A81 Stuttgart Richtung Singen zwischen Oberndorf und Rottweil. Liegen gebliebenes Auto in der Baustelle. Es stockt A8, Dauerbaustelle bei Pforzheim in beide Richtungen 8 Kilometer. A8 Stuttgart Richtung Ulm zwischen Eichelberg und Mühlhausen noch etwa 4 Kilometer. Stockend gegen Richtung bei Märklingen auch 4 Kilometer. 81 Singen Richtung Stuttgart zwischen Böblingen Ost und Kreuz Stuttgart 3 Kilometer Stau. Habt ihr noch was gesehen? Eure Staus, eure Blitzer immer kostenlos 0800 24 7 1077. 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
22: Wir begleiten euch auch ins Wochenende mit den meisten 80ern, jetzt mit einem echten One-Hit-Wonder. Hier ist die Cutting Crew, I Just Died in Your Arms. Ich bin Christian Krack, hallo.
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0: mit Lenny Kravitz, mit bestem Rock und Pop nähern wir uns diesem herrlichen Wochenende. Ja, heute wackelt das Wetter noch, aber alles egal. Morgen und übermorgen ist es richtig sonnig und jetzt sind auch noch diese beiden Sonnenscheinchen hier bei mir.
1: 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Jetzt versucht ein Engländer, Schwäbisch zu lernen. Steven lernt Schwäbisch. Und hier sind Steven und Urschwabe Jens.
2: Hi Jens.
3: Hi, grüß dich Steven.
2: Was ist bitte mein neues Wort für heute?
3: Ja, das schwäbische Wort für heute ist Gräbele.
2: Gräbele? Mhm. Hat was mit dem Tod zu tun?
3: Okay.
2: Ein Grab oder Gräbele? Ist das ein Brettspiel?
3: Ja.
2: Und du kannst richtig viel verlieren. Also es fängt immer lustig an. Also die ganze Familie ist da, ein paar Freunde, holt das Gräbele-Brett raus. Und dann alle sind so happy, aber auch vorsichtig, weil sie wissen, wie dieses Spiel sich entwickeln kann. Du fängst an, mit so ein paar Kärtchen zu verteilen und du hast ein kleines hier was gewonnen da und dann 4 Stunden später hast du dein Haus verloren und du hast Schulden und einer hat einen Flug gewonnen nach Brasilien. Das ist ein krankes Spiel, ich weiß nicht, wie es funktioniert, aber ja, richtig gefährlich. Ja, das Gräbele. Aufpassen, wenn du Gräbele spielst.
3: Okay, nein, leider nicht, aber coole Idee.
2: Was bitte Gräbele?
3: Das Gräbele ist zwischen deiner Frau und deinem Bett, ist ja diese Ritze, wo die Kinder
2: reinigen. Der Tom.
3: Das sagen wir. Genau. Nein, der Nachbar.
2: Ja,
3: nein.
2: Genau.
3: Das heißt, wenn du zu deinen Kindern sagst, heute Nacht dürft ihr im Gräbele schlafen, heißt es nichts anderes, wir dürfen bei euch mal im Bett schlafen. Mhm. Die freuen sich darüber, ihr nicht, aber die freuen sich darüber und die dürfen ins Gräbele.
2: Vielen Dank.
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27: Das Wetter für uns in Baden-Württemberg aktuell sind es in Filderstadt 16, in Böblingen 16, in Bad Mergentheim 17 Grad. Spätestens in der Nacht verschwinden dann die letzten Regenwolken bei 16 bis 10 Grad. Und das Wochenende, das wird richtig schön mit mehr Sonne als Wolken bei um die 20 Grad in den Bergen und über 25 Grad an Rhein und Neckar.
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27: 16.31 Uhr, die neue 107.7 Verkehrsservice. Achtung, Autofahrer auf der A81 Stuttgart Richtung Singen zwischen Oberndorf und Rottweil immer noch das liegen gebliebene Auto in der Baustelle. Außerdem stockt's noch. A8 Stuttgart Richtung Karlsruhe zwischen Heimsheim und Pforzheim Ost. 3 Kilometer wegen der Dauerbaustelle Gegenrichtung. Da gibt's allerdings zwischen Pforzheim West und Pforzheim Ost noch gut 6 Kilometer Stau. Habt ihr sonst noch was gesehen? Eure Staus, eure Blitzer immer kostenlos. 0800 24 7 107 7. Gute Fahrt. 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
27: Die Sonne kommt raus vor unserem Studiofenster. Ja, so kann das Wochenende kommen. Wir sind bei euch mit den meisten 80ern, den meisten 90ern, mit der meisten Musik. Ich bin Christian Krack und jetzt gibt's Classic Rock von Alice Cooper. Das ist Poison.
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Damals hat er noch mit normalen Zähnen gesungen. John Bon Jovi mit Bon Jovi und Always, bester Rock und Pop bei der 977, 17.42 Uhr. Aber habt ihr John Bon Jovi in letzter Zeit mal gesehen? Der hat sich irgendwie wahrscheinlich so weiße Veneers, so Aufsätze auf die Zähne machen lassen und die sind wirklich so strahlend weiß, da bist du regelrecht geblendet, wenn du ihn siehst. Also so eine Nuance dunkler wäre vielleicht ganz schick gewesen. Aber was weiß ich schon. Hier sind die Bengals jetzt für euch. Die meisten 80er mit Manic Monday.

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12: Gute Nachrichten für Rentnerinnen und Rentner. Das ist eines unserer Themen jetzt. Es ist Freitagabend, 18 Uhr.
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12: Mit André Glatzel.
14: Schönen guten Abend. Elon Musk ist mit seinem Raumfahrtunternehmen SpaceX an die Börse gegangen. Der Tech-Modul will rund 75 Milliarden Dollar einsammeln und damit alle anderen Aktiendebüts in den Schatten stellen. Es könnte der größte Börsengang in der Geschichte werden. Musk könnte so der erste Billionär der Welt werden. Nach vielen Debatten und 10 Verhandlungen gelten seit Mitternacht schärfere Migrationsregeln in der EU. Sie sehen unter anderem Asylverfahren direkt an den Außengrenzen vor. Menschen mit geringen Aussichten auf Asyl sollen dort festgehalten und bei einer Ablehnung direkt abgeschoben werden. Ob mit den neuen Regeln die Kontrollen an den deutschen Grenzen wegfallen sollten, ist in der Bundesregierung umstritten. Die SPD ist dafür. Innenminister Dobrindt von der CSU betont dagegen im ZDF nochmal:
15: Wir werden jetzt sehen, wie GEAS anläuft. Wenn GEAS funktionsfähig ist, die Zahlen zurückgehen. Wenn an den Außengrenzen der Schutz funktioniert, dann ist auch sukzessive ein Entfall der Binnengrenzkontrollen möglich.
14: Und nun weitere Meldungen in Kürze. Die Rentner in Deutschland bekommen ab nächsten Monat mehr Geld. Der Bundesrat hat jetzt grünes Licht dafür gegeben. Damit steigen ab Juli die Bezüge um 4,2%. Bei einer Standardrente mit Durchschnittsverdienst und 45 Beitragsjahren bedeutet das einen Anstieg um fast 80 Euro pro Monat. Woran genau der Ostseewal letztlich gestorben ist, ist weiter unklar. Laut Mecklenburg-Vorpommerns Umweltminister Backhaus wurden bei der Obduktion keine schweren Verletzungen oder Fremdkörper entdeckt. Tracker-Daten zeigen, dass der Wal nach seiner Freilassung in der Nordsee noch gut 200 Kilometer geschwommen ist. Die Fußball-WM in Nordamerika nimmt weiter Fahrt auf. Nach dem Start in Mexiko sind jetzt auch die anderen beiden Gastgeber dran. Am Abend steigt Kanada in Toronto gegen Bosnien-Herzegowina ins Turnier ein. Und kommende Nacht unserer Zeit sind die USA in Los Angeles gegen Paraguay gefordert.
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12: Das Wetter für uns in Baden-Württemberg. Spätestens in der Nacht verschwinden auch die letzten Regenwolken am Himmel bei 16 bis 10 Grad. Und das Wochenende, das wird richtig schön. Mehr Sonne als Wolken. Um die 20 Grad in den Bergen und über 25 Grad an Rhein und Neckar. Der Nürtinger Maientag startet heute mit Maisingen, Rummelplatz, Biergarten und Live-Musik mit erstklassigen Bands. Um 20 Uhr ist offizieller Fassanstich auf der Festbühne. Uhr und 3 Minuten, die neue 107.7 Verkehrsservice. Achtung Autofahrer, jetzt auf der B313 Plochingen Richtung Nürtingen. Auf Höhe Kömmge Nord, da liegen Gegenstände. Außerdem A8 Dauerbaustelle bei Pforzheim in Richtung Karlsruhe, 3 Kilometer stockend, in Richtung Stuttgart, 3 Kilometer Stau. Ansonsten wird's immer besser. Falls ihr doch was gesehen habt, eure Staus, eure Blitzer, immer kostenlos. 0800 24 700 77. Gute Fahrt. 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
12: Ich bin Christian Krack. Schönen guten Abend zu meinem kleinen Feierabendquiz zum Weltgeschehen. Ja, wer stellt sich heute mal in Fragen? Will sich unsere schicke schwarze neue 107.7 Tasse sichern? Die Einstiegsfrage, die verrate ich ja wie immer jetzt schon mal. Die Sagrada Familia hat ja das Ulmer Münster als höchste Kirche der Welt abgelöst. Gestern wurde nun der 172,5 Meter hohe Kirchturm vom Papst höchst offiziell geweiht. Der ist ja 11 Meter höher als der Ulmer Münsterturm. Aber in welcher Stadt steht denn die Sagrada Familia überhaupt? Wisst ihr das und ein bisschen mehr? Dann jetzt kostenlos anrufen und mitspielen. 0800 24 7 1077.

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0: mit bestem Rock und Pop nähern wir uns diesem sonnigen Wochenende und vorher wird natürlich noch gezockt.
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0: Ich bin Christian Krack, hallo. Wer will mich denn heute knacken?
2: Ja, hallo, hier ist der Uli.
0: Woher rufst du an, Uli?
2: Ich rufe aus Wangen im Allgäu an.
0: Oh, im schönen Allgäu. Ist es bei euch schon schön oder sind da noch die letzten Regenwolken unterwegs?
2: Der Regen geht gerade weg. Aber man sieht, dass es ab morgen richtig schön wird.
0: Und hast du auch schon Pläne fürs Wochenende?
2: Ja, Vorbereitungen für den Urlaub.
0: Aha, wo geht's hin?
2: Comersee.
0: Sehr schön. Vorher darf dein Gehirn jetzt allerdings keinen Urlaub machen. Ich teste deine Wohlinformiertheit. 25 Sekunden Zeit, 5 Fragen zum Weltgeschehen stelle ich dir. 4 musst du aber noch richtig haben, dann hast du schon gewonnen. Und wenn du mal was nicht weißt, dann sagst du schnell weiter oder rätst kurz, ja?
2: Genau.
0: Die Sagrada-Familie hat ja das Ulmer Münster als höchste Kirche der Welt abgelöst. Gestern wurde nun der 172,5 Meter hohe Kirchturm vom Papst offiziell geweiht. In welcher Stadt überhaupt?
2: In Barcelona.
0: Ja. Zum Auftakt der Fußball-WM spielt die deutsche Mannschaft am Sonntag gegen?
2: Curaçao.
0: Ja. Christian Drosten wird heute 54. Was macht denn der Mann nochmal von Beruf?
2: Weiter.
0: Virologe. Morgen werden auf dem Cannstatter Wasen 65.000 Fans bei der Abschiedstour welcher Düsseldorfer Punkrockband erwartet?
2: Bei den Tote Hosen.
0: Ja. Und welcher Milliardär könnte nach dem Börsengang seiner Firma SpaceX bald sogar der erste Billionär der Menschheitsgeschichte werden?
2: Der Elon Musk.
0: Auch das ist richtig, Uli!
2: Sehr gut.
0: Eine durftest du falsch haben, die hast du ausgenutzt. Christian Drosten, Corona-Zeit, Virologe, klingelt nichts mehr.
2: Doch, doch, also ich habe schon noch gewusst, also irgendwie Corona war, aber ich wusste jetzt nicht, wie man seinen Beruf bezeichnet.
0: Haken wir das ab. Und damit, genau. Uli aus Wangen. Hast du mich, hast du den Krack geknackt und wirst natürlich auch aufgenommen in unsere neue 107.7 Hall of Fame. Möge der Papst nach diesem spektakulären Auftritt von dir ja deine schicke schwarze neue 107.7 Tasse segnen. Ja, die macht sich auf den Weg zu dir ins Allgäu.
2: Sehr schön. Prima.
0: Ja, und ihr könnt auch mal mit mir eine Runde Knack den Krack spielen. Montagabend wieder, kurz nach 6, die Einstiegsfrage hören und ganz schnell anrufen.

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2: Das Wetter für uns in Baden-Württemberg wird im Lauf des Abends und der Nacht immer besser. Aktuell sind es in Esslingen 17, Winnenden 16, Aalen 15 Grad. Nachts sind dann auch wirklich die letzten Regenwolken am Verschwinden bei 16 bis 10 Grad. Das Wochenende wird ohnehin richtig schön. Mehr Sonne als Wolken, um die 20 Grad sogar in den Bergen und um die 25 Grad an Rhein und Neckar. 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Jetzt haben sich eigentlich so gut wie alle Staus aufgelöst. A8 Dauerbaustelle bei Pforzheim. Ja gut, da vielleicht in beide Richtungen noch so 2 Kilometer stockend. Aber das wird weniger. Eure Staus, eure Blitzer. Solltet ihr doch was entdeckt haben, immer kostenlos 0800 24 7 1077. Gute Fahrt. 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
2: Wir spielen die meisten 80er, die meisten 90er, die meiste Musik für euch. Ich bin Christian Krack und das ist der perfekte Song für die Fahrt ins Wochenende. Hier sind AC/DC und Highway to Hell.
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90er mit Chumba Wamba, Pop Thumping hier bei der 977. Schönen guten Abend am Freitag. Normalerweise könnt ihr uns über unsere kostenlose Studio-Hotline, die 0800 247 1077, auch WhatsApp hier direkt ins Studio schicken. Aber bei WhatsApp gibt's wohl gerade Probleme. Also sollte da eure Nachricht irgendwie nicht durchkommen, dann einfach direkt anrufen. 0800 247 1077. Schönes Wochenende euch.

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21: Das ist ein denkwürdiger Tag für Elon Musk, unser Top-Thema jetzt. Es ist Freitagabend, 19 Uhr.
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22: Schönen guten Abend. Elon Musk ist der erste Billionär der Welt. Das berichten mehrere US-Medien. Möglich macht das der größte Börsengang der Geschichte seiner Weltraumfirma SpaceX. Aktuell steht der Kurs bei $150 pro Aktie. Das sind etwa 11% mehr als der eigentliche Ausgabepreis. Damit könnte der Tech-Mogul rund $75 Milliarden einsammeln. Gelingt das, würde SpaceX mit über $1,7 Billionen bewertet. Finanzökonom Hans-Peter Burghof sagte uns, zwischen dem, was das Unternehmen heute darstellt, und der Bewertung, die wir haben, liegen Welten. Autofahrer im Südwesten müssen fürs Wochenende zwei neue Autobahnbaustellen einplanen. Die A81 wird zwischen Sindelfingen-Ost und Böblingen von heute 22 Uhr bis Montag 5 Uhr gesperrt. Dort heben Spezialkräne die Teile für eine neue Brücke über die Autobahn ein. Eine Umleitung durch Sindelfingen ist ausgeschildert. Zugleich ist die A8 bei Pforzheim Richtung Stuttgart gesperrt. Die Autobahngesellschaft bittet Autofahrer, nicht auf vermeintliche Schleichwege auszuweichen, weil auch bei der Ennstalquerung gebaut wird. Und nun weitere Meldungen in Kürze. Frauen in Deutschland sollen künftig besser vor häuslicher Gewalt geschützt werden. Der Bundesrat hat dafür ein neues Gesetz beschlossen. Das ermöglicht unter anderem den Einsatz von elektronischen Fußfesseln bei Tätern oder auch verpflichtende Anti-Gewalt-Trainings. Fluggäste bekommen weiter ab 3 Stunden Verspätung Entschädigung. Mehrere EU-Staaten haben ihre Pläne in den Verhandlungen mit dem Parlament aufgegeben. Sie wollten erst ab 4 Stunden zahlen. Auch niedrigere Entschädigungen sind erstmal vom Tisch. Zuvor hatte es jahrelange Verhandlungen darum gegeben. Die Fußball-WM in Nordamerika nimmt weiter Fahrt auf. Nach dem Start in Mexiko sind jetzt auch die anderen beiden Gastgeber dran. Heute Abend steigt Kanada in Toronto gegen Bosnien-Herzegowina ins Turnier ein. Und kommende Nacht unserer Zeit sind die USA in Los Angeles gegen Paraguay gefordert.
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21: Das Wetter für uns in Baden-Württemberg wird abends und nachts immer besser. Nachts ziehen dann wirklich die letzten Regenwolken ab bei 16 bis 10 Grad und das Wochenende wird richtig toll. Viel Sonne, mehr Sonne als Wolken, um die 20 Grad sogar oben in den Bergen und 25 Grad und zum Teil mehr an Rhein und Neckar. 19 Uhr und 2 Minuten, die neue 107.7 Verkehrsservice. Es sieht jetzt eigentlich fast überall gut aus, nur A8 Dauerbaustelle bei Pforzheim, da in beide Richtungen noch so etwa 2 Kilometer stockend. Habt ihr doch noch was gesehen? Eure Staus, eure Blitzer. Immer kostenlos 0800 24 7 107.7. Gute Fahrt.
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21: Ja, ich hoffe, ihr könnt am Wochenende auch mal übel abchillen, wie wir jungen Leute so sagen. Wir sind bei euch jetzt mit den meisten 80ern. Ich bin Christian Krack und hier ist Rock aus Hannover mit den Scorpions und Still Loving You.
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0: Blondie, One Way or Another. 6 Minuten vor 7:30 haben wir. Hier ist die 977. An diesem ja mittlerweile nicht mehr so nassen Freitag. Gott sei Dank, ja, hat sich das erledigt. Aber Thema nass, ja, was macht denn ihr eigentlich morgens im Bad da ganz genau? Wann macht ihr denn eure Zahnbürste nass? Dieses Thema hat heute früh unser Urschwabe Jens aus Eislingen aufgebracht, als er sich wie immer reingemeldet hat. In Baden-Württembergs rockigste Morningshow zu Hanna und Nikolaus.
1: Die große Frage heute Morgen im Badezimmer: Macht man wirklich erst Wasser auf die Zahnbürste und dann die Zahnpasta drauf?
2: Natürlich.
1: Oder andersrum? Also für mich ist ganz klar, da kommt zuerst Wasser drauf.
2: Ja,
1: ehrlich,
2: klar.
1: Also das geht automatisch. Ich fülle meinen Becher, dann wasche ich meine Zahnbürste und dann mache ich Zahnpasta drauf.
2: Du isst doch auch nicht Zähne. Erst Spaghetti und haust dir hinterher die Tomatensoße runter.
1: Ja, vor allem, ich mache da auch jetzt Nutella aufs Brot und dann Butter oben. Drauf,
2: ja.
1: Oder?
3: Ich hab's mein Leben lang so gemacht, dass ich erst die Zahnpasta, dann Wasser drüber.
2: So, aber dann spülst du es doch wieder runter.
3: Nein, einfach um das Ganze schon anzufeuchten, wenn es in meinen Mund
2: darum
3: kommt, damit sich gleich schon.
2: Das Wasser unten drunter?
3: Mittlerweile bin ich dazu übergegangen, weil ich es ekelhaft finde, wenn ich drüber nachdenke, was meine Zahnbürste in den letzten Stunden in dem Badezimmer vielleicht so an Partikeln.
2: Ja, das kommt auch noch dazu.
3: Erst Wasser, aber deswegen habe ich mir angewöhnt, Wasser, Zahnpasta
2: Wasser.
3: Und nochmal Wasser.
1: Ganz ehrlich, da sieht man mal wieder 3 Leute und jeder hat eine andere Meinung.
3: Dann hören wir uns morgen früh wieder mit frisch geputzten Zähnen, egal wie. Wie immer um 7:45.
1: Jawohl, kommt alle gut durch. Bis morgen.
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0: Das Wetter für uns in Baden-Württemberg. Aktuell sind es in Waiblingen 17, Göppingen 16, Tübingen 18 Grad. Nachts verschwinden dann auch so die allerletzten kleinen Regenwolken bei 16 bis 10 Grad. Und am Wochenende können wir schön den Bimbam baumeln lassen bei viel Sonnenschein und 20 bis 25, stellenweise sogar 28 Grad. 19.32 Uhr, die neue 107.7 Verkehrsservice. Achtung, Autofahrer jetzt auf der A5, Karlsruhe-Heidelberg auf Höhe, Karlsruhe-Durlach. Eine Entenfamilie. In beiden Richtungen bitte vorsichtig fahren. Und Achtung auf der A8, Stuttgart Richtung Ulm, zwischen Märklingen und Ulm-Nord. Ungesicherte Unfallstelle auf der Standspur. Eure Staus, eure Blitzer, immer kostenlos. 0800 24 7 1077.
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0: Wir spielen die meisten 80er, die meisten 90er, die meiste Musik für euch. Ich bin Christian Krack und jetzt geht's in die 80er zu Tina Turner. Das ist The Best. Schönes Wochenende.
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Bei uns natürlich bis zum allerletzten Ton Guns N' Roses episch. Die meisten 90er bei der 977 mit November Rain. Und jetzt gibt's die meisten 80er mit Starship. Der Song macht gute Laune und der macht Bock aufs Wochenende. Hier ist We Built This City.

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6: Das ist zumindest für Elon Musk ein sehr guter Tag. Er wird noch reicher. Das ist eines unserer Themen jetzt. Es ist Freitagabend, 20 Uhr.
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8: Schönen guten Abend. Aktuell gibt es wieder Hoffnung auf ein baldiges Ende des Iran-Kriegs. Laut Pakistans Premier Sharif haben sich die USA und das Regime in Teheran auf die Endfassung einer Friedensvereinbarung geeinigt. Mehr von Dirk Justus.
9: Sein Land arbeite nun eng mit beiden Seiten zusammen, um die nächsten Schritte abzuschließen, schrieb Sharif auf X. Zuletzt hatten die Verhandlungen für ein mögliches Ende des Krieges gestockt und es gab neue Attacken. US-Präsident Trump hatte dann überraschend Angriffe auf den Iran abgeblasen und dann ein baldiges Abkommen in Aussicht gestellt. Aber schon oft gab es Hoffnungen auf eine Vereinbarung, aus der dann nichts wurde.
8: Die Bundesregierung will vorerst keine weiteren Ölreserven freigeben. Derzeit gäbe es dafür keinen Bedarf, sagte ein Sprecher. Im März hatte man die Freigabe von rund 2,6 Millionen Tonnen deutscher Ölreserven angekündigt. Grund ist die Sperrung der Straße von Hormuz wegen des Iran-Kriegs. Die Meerenge ist wichtige Route für den weltweiten Ölhandel. Nun bleibt es zunächst bei nur 600.000 Tonnen. Und nun weitere Meldungen in Kürze. Elon Musk ist der erste Billionär weltweit. Das berichten US-Medien. Möglich macht das der größte Börsengang der Geschichte seines Raumfahrtunternehmens SpaceX. Der Plan? 75 Milliarden Dollar einsammeln, und zwar weltweit. Das hat es so noch nicht gegeben, sagen Finanzexperten. Die A81 wird zwischen Sindelfingen-Ost und Böblingen dieses Wochenende voll gesperrt. Dort werden Teile für die neue Brücke über die Autobahn eingehoben. Von heute Abend 22 Uhr bis Montag früh 5 Uhr wird durch Sindelfingen umgeleitet. Die Fußball-WM in Nordamerika nimmt weiter Fahrt auf. Nach dem Start in Mexiko sind jetzt auch die anderen beiden Gastgeber dran. Heute Abend steigt Kanada in Toronto gegen Bosnien-Herzegowina ins Turnier ein. Und kommende Nacht unserer Zeit sind die USA in Los Angeles gegen Paraguay gefordert.
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6: Das Wetter für uns in Baden-Württemberg ist spätestens nachts dann überall trocken bei 16 bis 10 Grad. Am Wochenende dürfen wir uns auf viel Sonne freuen bei 20 bis 25. Am Rhein stellenweise sogar bis 28 Grad. Kurz nach 8 die neue 107.7 Verkehrsservice. Im Moment sind die Straßen frei. Falls ihr doch was gesehen habt, eure Staus, eure Blitzer immer kostenlos. 0800 24 7 107.7. Ich bin Christian Krack. Ich wünsche euch eine gute Fahrt durch den Freitagabend.
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1: Im Studio Mia Hin. Schönen guten Abend. Geht es jetzt doch ganz schnell mit einem Ende des Iran-Kriegs? Laut Pakistans Premier Sharif haben sich die USA und das Regime in Teheran auf die Endfassung einer Friedensvereinbarung geeinigt. Sein Land arbeite nun eng mit beiden Seiten zusammen, um die nächsten Schritte abzuschließen, schrieb Sharif auf X. Zuletzt hatten die Verhandlungen für ein mögliches Ende des Kriegs gestockt und es gab neue Angriffe. Autofahrer im Südwesten müssen fürs Wochenende zwei neue Autobahnbaustellen einplanen. Die A81 wird zwischen Sindelfingen Ost und Böblingen von heute 22 Uhr bis Montag 5 Uhr gesperrt. Dort heben Spezialkräne die Teile für eine neue Brücke über die Autobahn ein. Eine Umleitung durch Sindelfingen ist ausgeschildert. Zugleich ist die A8 bei Pforzheim Richtung Stuttgart gesperrt. Die Autobahngesellschaft bittet Autofahrer, nicht auf vermeintliche Schleichwege auszuweichen, weil auch bei der Ennstal-Querung gebaut wird. Und nun weitere Meldungen in Kürze. Elon Musk ist der erste Billionär der Welt. Möglich macht das der größte Börsengang der Geschichte seiner Weltraumfirma SpaceX. Der Kurs ist zwischenzeitlich auf $175 pro Aktie nach oben geschossen. Das sind rund 30% mehr als der eigentliche Ausgabepreis. Frauen in Deutschland sollen künftig besser vor häuslicher Gewalt geschützt werden. Der Bundesrat hat dafür ein neues Gesetz beschlossen. Das ermöglicht unter anderem den Einsatz von elektronischen Fußfesseln bei Tätern oder auch verpflichtende Anti-Gewalt-Trainings. Kurz vor ihrem ersten WM-Spiel bekommen die deutschen Fußballer Unterstützung quasi von ganz oben. Kanzler Merz hat in einem Videocall unter anderem Kapitän Kimmich und Bundestrainer Nagelsmann viel Erfolg gewünscht. Deutschland startet übermorgen gegen Curaçao ins Turnier.
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0: 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Kennst du? Die Geschichte hinter diesem Song? Es ist 1966. Diana Ross und ihre Band The Supremes landen auf Platz 1 der amerikanischen Charts. Genau 20 Jahre später wieder You Keep Me Hanging On, wieder Platz 1 der Charts. Nur die Sängerin ist diesmal Kim Wilde. Die 26-Jährige sucht schon seit Jahren nach dem internationalen Durchbruch. Der gelingt ihr genau mit diesem Song. You Keep Me Hanging On wird von den Amerikanern geliebt. Nur eine mag ihn nicht. Diana Ross von den Supremes. Sie kann die Coverversion nicht leiden. Für uns ist der Song heute bester Rock und Pop.
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1: Im Studio Imme Kasten. Schönen guten Abend. Es gibt wieder Hoffnung auf ein baldiges Ende des Iran-Krieges. Laut Pakistans Premier Sharif haben sich die USA und das Regime in Teheran auf die Endfassung einer Friedensvereinbarung geeinigt. Mehr dazu von Dirk Justus.
2: Sein Land arbeite nun eng mit beiden Seiten zusammen, um die nächsten Schritte abzuschließen, schrieb Sharif auf X. Zuletzt hatten die Verhandlungen für ein mögliches Ende des Krieges gestockt und es gab neue Attacken. US-Präsident Trump hatte dann überraschend Angriffe auf den Iran abgeblasen und dann ein baldiges Abkommen in Aussicht gestellt. Aber schon oft gab es Hoffnungen auf eine Vereinbarung, aus der dann nichts wurde.
1: Elon Musk ist der erste Billionär der Welt. Möglich macht das der größte Börsengang der Geschichte seiner Weltraumfirma SpaceX. Der Kurs ist zwischenzeitlich auf $175 pro Aktie nach oben geschossen. Das sind rund 30% mehr als der eigentliche Ausgabepreis. Der Konzern wurde damit auf einen Schlag zu einem der 10 wertvollsten Konzerne der USA. Dazu sagte uns Finanzökonom Hans-Peter Burkhof.
3: Zwischen dem, was das Unternehmen heute darstellt und der Bewertung, die wir haben, da liegen Welten dazwischen. Das hängt natürlich sehr stark an der Person Elon Musk, an dem Mythos dieser Person, dem Glaube, dass er tatsächlich ja fast zaubern kann ökonomisch. Und wenn man diesen Mythos wegnimmt, dann würde man sagen, das ist eine sehr unrealistische Vorausschau in die Zukunft. Das wird so wahrscheinlich nicht passieren.
1: Und nun weitere Meldungen in Kürze. Fluggäste bekommen weiter ab 3 Stunden Verspätung Entschädigung. Mehrere EU-Staaten haben ihre Pläne in den Verhandlungen mit dem Parlament aufgegeben. Sie wollten erst ab 4 Stunden zahlen. Auch niedrigere Entschädigungen sind erst einmal vom Tisch. Zuvor hatte es jahrelange Verhandlungen darum gegeben. Die EU will weniger Asylsuchende und verschärft deswegen von heute an die Regeln. Asylverfahren sollen jetzt direkt an den EU-Außengrenzen durchgeführt werden, an denen Schutzsuchende ankommen. Wer keine guten Aussichten auf Asyl hat, der soll festgehalten und bei Ablehnung direkt wieder abgeschoben werden. Kurz vor ihrem ersten WM-Spiel bekommen die deutschen Fußballer Unterstützung quasi von ganz oben. Kanzler Merz hat in einem Videocall unter anderem Kapitän Kimmich und Bundestrainer Nagelsmann viel Erfolg gewünscht. Deutschland startet übermorgen gegen Curaçao ins Turnier.
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1: 1987. Susan Vega läuft durchs Treppenhaus nach Hause in ihre Wohnung. Direkt am Briefkasten begegnet ihr ein kleiner Junge. Das muss Luca sein, denkt sie. Einige Wochen vorher war ein Paket mit Spielzeug bei ihr gelandet, das an einen Luca adressiert war. Hallo, sagt sie. Hallo, sagt der Junge schnell und verschwindet. Dieses Erlebnis inspiriert sie zu einem Song über ein misshandeltes Kind. Ich heiße Luca, ich wohne im zweiten Stock. Wenn du was hörst spät in der Nacht, irgendeinen Krach, irgendeinen Kampf, dann frag mich bloß nicht, was es war. Susan Vega, Luca.
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0: 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Kennst du die Geschichte hinter diesem Song?
1: Pepsi, der Geschmack einer neuen Generation.
0: Es ist 1989. Die Getränkegiganten Coca-Cola und Pepsi führen einen Werbekrieg. Nur die absoluten Megastars dürfen in ihre TV-Spots. Für eine junge Künstlerin ist es dieses Jahr das erste Mal. Madonna. Like 24 Stunden später feiert das Musikvideo zu Like a Prayer auf MTV Premiere und wird zum Skandal. Madonna steht mit blutigen Händen vor brennenden Kruzifixen. Dabei flirtet sie anzüglich mit einer Heiligenfigur.
2: In der Kirche gibt es so viele Tabus. Das macht den Menschen Angst. Die Leute, die meinen Song nicht mögen, haben eher Angst vor ihren eigenen Gefühlen zu diesem Thema.
0: Mehr als 30 Jahre später ist Like a Prayer bester Rock und Pop.
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Kennst du die Geschichte hinter diesem Song? 1984. Cyndi Lauper ist mit ihrem Keyboarder im Studio und nimmt neue Songs für ihr neues Album auf. Doch irgendetwas fehlt dem Produzenten. Das ist noch nicht genug. Er verlangt noch einen Song. Cyndi Lauper blättert in einer Zeitung, die auf dem Tisch liegt. Sie liest den Filmtitel Time After Time und denkt sich, hey, das wäre ein guter Songtitel. Die ersten Zeilen fallen ihr direkt ein. Sie denkt an einen Wecker, den ihr damaliger Freund ihr geschenkt hatte. Dieser tickte so laut, dass sie ihn ins Bad stellen musste und trotzdem immer noch hörte. So entsteht die Textzeile: Ich liege im Bett, höre die Uhr ticken und denke an dich. Der Song kommt aufs neue Album und wird Cyndi Laupers größter Erfolg. Time After Time ist heute bester Rock

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0: 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Kennst du die Geschichte hinter diesem Song? 1983. Elton John ist richtig durch. Seine letzten Jahre waren eine einzige Fahrt auf der Überholspur. Alkohol, Drogen, Partys.
1: So kannst du nicht ewig weitermachen,
0: sagen ihm Freunde. Elton John will klarstellen, auch wenn der große Partyzug für ihn abgefahren ist, er wird auch in den 80ern noch eine große Rolle spielen. Zusammen mit seinem Kreativpartner Bernie Taupin setzt er sich an einen Song. Groß soll er sein, euphorisch.
1: 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Nun, schau mich nur an. Ich bin wieder auf dem aufsteigenden Ast.
0: Elton John, I'm Still Standing, ist heute bester Rock und Pop.
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